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3: Guten Morgen.
4: Guten Morgen.
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3: Heute wird es wenigstens tagsüber wieder etwas schöner. Wir bekommen 32 Grad maximal und deshalb ordentlich Sonne, nur teilweise ein bisschen Regen. Wir schauen kurz noch, wie es gerade aussieht in Kornwestheim. Da haben wir 19 Grad und in Kieselbronn, da haben wir 18 Grad.
4: Wir schauen zusammen auf die Straßen. Da ist aktuell noch nichts los, wenn er unterwegs ist. Aber was seht gerne her damit? 0714199034 mal die 5. Das ist die Nummer hier im Studio.
3: Ansonsten bist du gut hergekommen heute Morgen? Nicht geblitzt worden, nicht angehalten worden.
4: Nee, Gott sei Dank. Müde ja, aber das ist, glaube ich, ein Dauerzustand.
3: Das kriegen wir so schnell nicht mehr weg, meinst du?
4: Nee.
3: Oh je, da holst du mir jetzt einen Kaffee lieber. How

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0: 5 Uhr 9, ihr hört Energy Region Stuttgart und heute will ich mal gestehen, dass ich tatsächlich schlecht geschlafen habe.
1: Ja?
0: Ich habe nämlich seit langem einen Albtraum mal wieder gehabt.
1: Oh no,
0: ja.
1: Über
0: mich eigentlich nur und genau.
1: Aber was hast du gemacht?
0: Da kann ich jetzt leider nicht so sehr zu neigen, das wäre für das freie Radio zu krass. Aber nein, es ging mehr darum, dass ich dadurch schweißgebadet aufgewacht bin und dann irgendwie so war, so fuck, und jetzt muss ich wieder einschlafen. Und das nicht so gut funktioniert hat tatsächlich, wie ich eigentlich erhofft hatte. Mager gewesen, aber wir sind hier, darüber freuen wir uns.

0: 5.15 Uhr, ihr hört Energy Region Stuttgart. Was war heute nochmal für ein Tag?
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0: Es ist Mittwoch, meine Freunde. Damit haben wir Halbzeit. Und umso wichtiger sind drei Dinge, die ihr heute wissen solltet und auch gerne weitererzählen könnt.
2: Die kostenlose Version von ChatGPT gibt es bei uns Ende August mit Werbung. Direkt unter den generierten Antworten werden dann Anzeigen eingeblendet. Laut OpenAI soll das aber keinen Einfluss auf die Texte haben.
0: Besser ist es. Britische Forscher haben herausgefunden, dass Treppensteigen gesund ist. Oh Wunder. Aber nur bis 60 Stufen. Danach ist der Effekt an seinem Maximum.
2: Und der chinesische Animationsfilm Niu Lai, zu Deutsch Die Kuh kommt, hat in China einen Hype ausgelöst, weil er so schlecht ist. Trotz der amateurhaften Animation und der miesen Story sind schon hunderte tausend in das Kino gegangen.
0: Ja, ähnlich wie die Show hier.
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3: Einen wunderschönen guten Morgen, wir haben es gleich ab 6.
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3: Hier und da ein kleiner Regenschauer, aber ansonsten erwartet uns heute ganz, ganz, ganz viel Sonne. Deshalb auf gar keinen Fall vergessen, euch einzucremen in der gesamten Energy-Region. Und dazu bekommen wir natürlich auch noch 32 Grad maximal. Wir schauen kurz noch ins Detail nach Weilimdorf, da haben wir 19 Grad. Und in Remseck am Neckar haben wir ebenfalls 19 Grad.
5: Wir checken gemeinsam die Straßen da. Aktuell immer noch freie Fahrt. Wenn ihr doch was seht, gerne her damit 0714199034 mal die 5. Und hier kommen jetzt die ersten News des Tages.
6: Mit André Glatzel, guten Morgen. Bundesjustizministerin Hubig will es Mietern leichter machen, ihre Wohnungen gegen Hitze zu schützen. Denkbar seien neue Regeln für den Einbau von Klimaanlagen oder Sonnenblenden, sagte sie der Rheinischen Post. Bisher gäbe es dabei rechtliche Hürden. Die Kontrollen an den deutschen Grenzen sollen über den September hinaus um ein weiteres halbes Jahr verlängert werden. Das hat Innenminister Dobrindt jetzt der EU gemeldet. Die kann noch widersprechen. Binnengrenzkontrollen sind in der EU als vorübergehendes und letztes Mittel gedacht. Gaskunden müssen sich auf höhere Rechnungen einstellen. Netzagenturchef Müller begründet das mit der Sperrung der Straße von Hormuz. Genug Gas sei zwar da, durch den Iran-Krieg aber teurer geworden, sagte RT Online. Aber die Preise seien aktuell bei weitem nicht so hoch wie 2022 nach Beginn des Ukraine-Kriegs. Wir sind netter, als wir glauben. So kann man die Ergebnisse einer internationalen Studie von Forschern aus Bonn und Frankfurt zusammenfassen. Die belegt, dass weltweit die meisten Menschen bereit sind, mit anderen zu kooperieren, aber gleichzeitig viele die Kooperationsbereitschaft der anderen unterschätzen.
3: Unterschätzen, das ist natürlich interessant. Okay, alles klar, ihr bekommt das nächste News-Update in einer halben Stunde.
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3: Guten Morgen.
5: Guten Morgen.
3: Ich weiß nicht, ob du das kennst, Kiki, aber mein Problem ist immer, wenn man so ein bisschen müder ist noch, ja, ist man so schwach auch. Also ich habe es gerade kaum geschafft, so einen Knopf zu drücken, weil mein Arm sich einfach so...
5: Oh no.
3: Kennst du das?
5: Ja,
3: okay,
5: voll.
3: Gut, das hätte mich jetzt runtergezogen, wenn du gesagt hättest, nö, ich wache auf und habe meine Energie für den Tag direkt parat.
5: Nee, die müssen nur noch ein bisschen sammeln gehen, aber dafür haben wir ja gute Musik am Start.
3: Das machen wir direkt mit Tampa City und Self Aware. Guten Morgen!

0: Einen wunderschönen guten Morgen. 5.35 Uhr haben wir es. Kiki, du hast Peaky Blinders auch gesehen, oder?
1: Ja, es ist eine meiner absoluten Lieblingsserien.
0: Du hast auch komplett zu Ende geguckt, bis Ende 6. Staffel?
1: Mhm.
0: Und den Film auch geguckt?
1: Mhm.
0: Oh mein Gott, ich bin jetzt gerade so Mitte, Ende 6. Staffel und es ist wirklich nervenzerreibend.
1: Ist das erste Mal, dass du die Serie schaust?
0: Also ich habe da Staffel 1 bis 4 oder so.
1: Ja gut, ist auch schon ein bisschen was draußen.
0: Genau,
1: ne?
0: Das habe ich glaube ich 100 Mal schon gesehen, weil ich echt die Serie 100 Mal angefangen habe. Aber ich gucke jetzt zum Beispiel die 6. Staffel gerade das erste Mal, die 5. Staffel habe ich das erste Mal angeguckt. Und es ist, bin wieder voll drin. Wie gesagt, hat dazu geführt, dass ich direkt heute Nacht Albträume hatte, aber...
1: Ach, davon?
0: Ja, direkt, klar, von
1: der Pulle. Oh, hast du geträumt, du bist Tommy Shelby?
0: Nee, aber es war, es ging halt in dieselbe Richtung. Also nicht, dass ich Tommy Shelby bin, aber...
1: Du bist ein Gangster-Boss gewesen.
0: Ja, das war zu viel für meine zarte Seele, weshalb ich dann irgendwann weiß ich nicht, 12:30 schweißgebadet aufgewacht und war so, oh Gott, nein! Und dann hat meine Katze dann draußen rumjaunt, weil sie eine Maus gefangen hatte und dann war ich aus mir gerade viel zu
1: und
0: viel.
1: Ja,
0: und dann
1: spannend.
0: Bin ich irgendwie bis 2:30 noch wach gewesen, gefühlt.
1: Voll.
0: Ja, aber ja, Peaky Blinders ist auf jeden Fall eine großartige Serie,
1: hast
0: wahnsinnig spannende Serie.

0: Ich finde Thomas cool. Mhm. Ich mag Tommy, der ist cool. Der ist klar, ist der Main Character so, aber ich finde den trotzdem einfach stark.
1: Ja.
0: Ja, ich finde Arthur cool, den Bruder von Tommy.
1: Ja.
0: Den mag ich auch. Und ansonsten, ansonsten sind wir eigentlich alle. Ich finde den, der kommt, glaube ich, erst gegen Ende dazu. Wie heißt der denn? Alfie heißt er. Der ist auch so ein jüdischer Gangster.
1: Ja.
0: Den finde ich auch ganz cool. Ja, gibt eine Menge coole Charakter. Kann ich euch echt nur empfehlen. Ich finde Thomas cool. Mhm. Ich mag Tommy, der ist cool. Der ist der Main Character so, aber ich finde den trotzdem einfach stark.
1: Ja.
0: Ja, ich finde Arthur

0: 5.43 Uhr und wir haben neue Musik dabei.
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0: Und heute von einer Band, der ich unterstelle, einer Kikis Lieblingsbands zu sein, The Script.
2: Oh ja, ist auf jeden Fall ein absoluter Kracher. Sie sind jetzt wieder zurück mit ihrem neuen Album und direkt mit am Start jetzt hier die Nummer Grow Old with Grace.

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0: Einen wunderschönen guten Morgen, wir haben es Punkt 6.
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0: Blöd, das hast du nicht getroffen. Naja, 32 Grad maximal bekommen wir heute in der gesamten Energy-Region. Obendrauf noch ein Mix aus Sonne und Wolken, wobei es tagsüber etwas mehr Sonne geben wird. Aber das freut uns natürlich. Wir schauen kurz noch ins Detail. Nach Schmidhausen haben wir 19 Grad und in Adelberg, da haben wir 18 Grad.
2: Wir schauen zusammen auf die Straßen. Da ist aktuell freie Fahrt für euch. Gute Nachrichten schon mal und noch mehr kommen jetzt von Cordula. Du weißt, was sonst in der Energy-Region abgeht. Guten Morgen.
3: Morgen. Bei Daimler Truck ging es vor Gericht, denn eine Managerin hatte geklagt, weil sie sich bei ihrem Gehalt gegenüber männlichen Kollegen benachteiligt gefühlt hat. Jetzt hat das Landesarbeitsgericht Baden-Württemberg entschieden, sie bekommt rund 210.000 Euro nachgezahlt.
0: Schmeckt.
2: Hui, das ist eine Menge Geld. Ja. Heißt, der Streit ist jetzt vom Tisch?
3: Vor diesem Gericht auf jeden Fall. Sie bekommt das Geld, das Männer auf ihrer Führungsebene im Schnitt verdient haben. Der Streit könnte aber noch weitergehen, denn die Organisation, die die Frau unterstützt, will prüfen, ob sie gegen das Urteil vorgeht. Die sagen, Frauen und Männer müssen für gleiche Arbeit auch gleich bezahlt werden. Ja. Und dann schauen wir noch in die Musikwelt, denn die MTV Video Music Awards, die stehen ja Ende September wieder an. Und diesmal hat Madonna die besten Chancen auf Preise. Sie geht mit gleich 11 Nominierungen ins Rennen. Unter anderem für Video, Künstlerin und Song des Jahres.
0: Also ich dachte ja, dass es bestimmt Taylor Swift wird.
3: Ja, dachte ich auch. Madonna führt aber tatsächlich an. Taylor direkt aber natürlich darauf mit 9 Nominierungen. Mhm. Ariana Grande und Sabrina Carpenter haben jeweils 7 Chancen auf einen Award. Und die Verleihung findet dann am 27. September in L.A. statt. Und auch wir Fans dürfen wieder mitentscheiden und können online für unseren Favoriten abstimmen.
0: Bin ich echt mal gespannt, wer das Ding am Ende holt.
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0: Guten Morgen.
2: Guten Morgen.
0: Ach, André Glatze, aber das bringt mich gerade auf ein ganz interessantes Thema. Frisur. Mhm. Ich habe gerade eben schon...
2: Was?
0: Wegen Glatze.
2: Nein, oh, ich will der mir, Arme.
0: Ja,
2: Grüße an André.
0: Grüße gehen raus an André. Ich will mir keine Glatze schneiden, aber ich habe eine kleine Frage rund um das Thema Frisur tragen. Ist mir was Neues aufgefallen, gleich. Mhm.

0: 6 Uhr 9, ganz genau. Ihr hört Energy Region Stuttgart. Ich habe gerade ihm erzählt, dass ich ein Thema mit Frisur gerade habe, weil ich habe mir vor, wie lange ist jetzt schon her, Cordler Kiki, 3 Monaten oder so, 2 Monaten, habe ich mir die Haare abgeschnitten. Und sehr, sehr viel. Also ich glaube, so kurz hatte ich es in meinem gesamten Leben noch nie. Und ich dachte, gut, es ist auch mal wieder Ruhe für eine Weile. Nee, ist ja gar nicht. Ich habe das ja komplett falsch durchgerechnet. Wenn man ja kürzere Haare hat, muss man ja potenziell öfters zum Friseur, als wenn man lange Haare hat.
1: Das stimmt.
0: Ja, das habe ich dem direkt wieder geschrieben. Habe gesagt, Milko, ich brauche einen Termin. Er heißt Milko. Mhm. Supermann.
1: Hey Milko.
0: Wie oft geht ihr zum Friseur?
2: Was ist jetzt das Thema?
0: Naja.
2: Dass du öfter zum Friseur musst?
1: Er dachte, er hat es einfacher.
0: Genau, ich dachte, ich habe es gedribbelt. Ich habe es nicht gedribbelt. Wie oft geht ihr zum Friseur?
1: Alle 2 Monate schon die Spitzen.
0: Du schneidest dir selber die Haare? Bist du bekloppt?
2: Ja, so halt mein Freund.
0: Okay.
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4: Hallo, ich bin Anja Kieser von den evangelischen Kirchen. Russischunterricht, den gab's für meine Kinder in ihrer Schule. Und mehr noch, eines meiner Kinder durfte noch zu einem Schüleraustausch nach Russland. Dann kam Corona, dann der Angriffskrieg auf die Ukraine. Heute lese ich, dass mittlerweile der Krieg in der Ukraine auch in Russland angekommen ist. Immer mehr Menschen erleben Einschränkungen. Sei es Lebensmittel, die fehlen, Benzin oder Infrastruktur, die zerstört wird. Wie wird es den beiden Mädchen gehen, die damals bei uns zu Gast waren? Die engagierten Lehrerinnen meiner Kinder waren nach dem russischen Angriff auf die Ukraine verzweifelt. Viele Jahre haben sie aktiv Völkerverständigung gelebt. Sie haben ihre Liebe zu Russland und der Sprache in die Herzen der Kinder gepflanzt. Sie haben Begegnungen geschaffen, die gezeigt haben, diese Welt ist unsere gemeinsame Verantwortung. Auch wenn noch immer Krieg in der Ukraine ist und an so vielen anderen Orten der Welt, ich glaube, dass Verständigung aller Anfang von Frieden ist. In der Bibel heißt es, soweit es irgend möglich ist und von euch abhängt, lebt mit allen Menschen in Frieden. Also weitermachen. Jeden Schüleraustausch nutzen. Jede Reise, jede Begegnung.
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3: Und wir schauen heute auf einen TikTok-Trend, der zwar schon ein paar Tage älter ist, aber das Netz noch immer komplett spaltet. Lalingermann teilt Menschen online jetzt nämlich in Tierkategorien ein.
1: Okay, ich check das nicht ganz. Ich hoffe doch sehr, ich bin jetzt mal irgendwie so ein majestätischer Adler oder wenigstens ein Löwe.
3: Ja, nicht ganz. Bei den Frauen unterscheidet man zwischen Cat, Fox, Deer und Bunny Pretty, also Katzen, Fuchs, Rehe oder Hasen. Schönheit.
1: Okay.
3: Gigi Hadid zum Beispiel ist eine Cat wegen diesen katzenartigen Augen. Sabrina Carpenter

0: ist dann eher ein Häschen wegen der süßen, rundlichen Wangen.
1: Okay, ich komme, glaube ich, so langsam dahinter. Und wo ordne ich jetzt zum Beispiel mich als Mann ein?
0: Also für euch Männer gibt es 4 verschiedene Typen. Genauso der Bär, der Hund, Adler und ein Reptil. Bärenmänner haben irgendwie logischerweise breite Schultern, ja, und ein rundes Gesicht. Also ist so dieser Typ gemütliche Beschützer. Hundemänner haben dann große Augen und dieses freche oder treue Lächeln.
1: Okay, und woran erkenne ich jetzt zum Beispiel den Adler und das Reptil?
0: Also Adler, sagt man, haben eine scharfe, lange Nase und das Reptil hat diesen eiskalten, stechenden Blick, so ein bisschen wie Benedict Cumberbatch. Weißt du, wenn du den dir so vorstellst, er hat schon diesen Blick drauf.
1: Okay, wenn ich jetzt mal so in den Spiegel schaue, dann bin ich schon ganz, eigentlich schon sehr eindeutig von dem Reptil überzeugt. Wenn ihr den Cumberbatch aus mich gehabt, eiskalter Blick, genau so sehe ich aus. Müsst ihr euch jetzt gerade mal kurz vorstellen. Nein, ich glaube, dass wenn man mich in diese Kategorie einstufen würde, müsste man nochmal irgendwas was Neues finden. So ein Fisch oder so.
0: Wow.
1: Walross.

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8: Einen wunderschönen guten Morgen, wir haben es gleich 6:30.
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8: 32 Grad maximal bekommen wir heute in der gesamten Energy-Region. Obendrauf ein Mix aus Sonne und Wolken, wobei es tagsüber ein bisschen mehr Sonne geben wird. Wir schauen noch kurz ins Detail nach Neuweiler, da haben wir 17 Grad und in Birkmannsweiler, da haben wir 18 Grad.
10: Wir schauen zusammen auf die Straßen. Vorsicht auf der A6 Heilbronn Richtung Mannheim zwischen Sinsheim-Steinsfurt und Sinsheim-Süd. Da liegt eine Unterbodenplatte auf der linken und der mittleren Spur. Und da steht auch noch ein kaputter Laster. Ich denke jetzt einfach mal, der hat die verloren. Auf jeden Fall aufpassen, wenn ihr da gerade unterwegs seid. Ansonsten ist jetzt Kollegin Kornler hier mit am Start. Guten Morgen.
11: Guten Morgen.
10: Und du weißt, was die Energy-Region heute so bewegt.
11: Beim großen Waldbrand im Schwarzwald bei Schramberg ist die Feuerwehr inzwischen durch. Das Feuer ist unter Kontrolle, aber die Feuerwehr sucht weiter nach möglichen Glutnestern. Das kann sich noch bis zum Wochenende oder sogar Anfang nächster Woche ziehen. Der Schaden wird auf rund 400.000 Euro geschätzt und Hinweise auf Brandstiftung gibt es bisher nicht.
10: Wie sind denn da die Auswirkungen für die Menschen vor Ort?
11: Also einige Straßen sind jetzt noch gesperrt, einige Bäume sind durchs Feuer instabil geworden. Die Bevölkerungswarnung ist aber inzwischen aufgehoben. Okay. Dann schauen wir an die deutschen Grenzen. Die Kontrollen sollen nochmal verlängert werden und zwar bis März. Das Innenministerium muss das vorher bei der EU anmelden. Bei unseren Nachbarländern kommt das allerdings nicht so gut an. Vor allem Pendler und Lkw-Fahrer werden an den Grenzen ja immer wieder dadurch dann ausgebremst. Ja. Und dann gibt es noch was Neues von ChatGPT. Da gibt es jetzt eine eigene Version für Jugendliche. Die heißt ChatGPT for Teens und soll 13- bis 17-Jährige besser vor sensiblen Inhalten schützen.
8: Ach krass, und Kim, wie funktioniert das?
11: Also die KI will irgendwie selbst erkennen, ob ein Nutzer minderjährig ist, zum Beispiel anhand der Fragen. Wenn das System davon ausgeht, dass jemand unter 18 ist, soll dann automatisch der Jugendmodus aktiviert werden. Und auch bei Schulthemen soll die KI nicht einfach komplette Lösungen liefern.
8: Das ist geil. Was zum Blödsinn.
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8: Guten Morgen.
10: Guten Morgen.
8: Ich muss gerade dann denken, weil du gesagt hast, die KI stellt dann Fragen und versucht so herauszufinden, ob jemand minderjährig ist. Die erste Frage ist, bist du unter 18? Und dann drückst du so, nein. Okay, alles
11: ich
8: klar.
11: Ich glaube, direkt, wenn es darum geht, hey, im Biounterricht hatten wir heute dies und das, dann wissen die ja schon direkt, okay, der ist so, 7. Klasse vielleicht.
10: Also, im Biologiestudium hatten wir heute.
8: Also ich muss ja sagen, dass ich mit 18 in der 12. Klasse war. Mhm. Und auch da habe ich Fragen gehabt. Aber damals gab es noch kein ChatGPT.
11: Man kann es vielleicht gut austricksen, das stimmt schon.
8: Ja.

0: 6.37 Uhr, ihr hört Energy Region Stuttgart und seid ihr bereit für die Good News?
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2: Und meine Good News beschäftigt sich heute wieder mit einer Sache, die wir eigentlich schon lange wissen, aber für die es jetzt endlich wieder einen wissenschaftlichen Beweis gibt. Gute Freundschaften und enge soziale Bindungen können sowohl die körperliche als auch die psychische Gesundheit stärken. Das zeigt jetzt eine neue Harvard-Studie. Die Welt...
0: Uhr, ihr hört Energy Region Stuttgart und seid ihr bereit für die Good News?
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2: Und meine Good News beschäftigt sich heute wieder mit einer Sache, die wir eigentlich schon lange wissen, aber für die es jetzt endlich wieder einen wissenschaftlichen Beweis gibt. Gute Freundschaften und enge soziale Bindungen können sowohl die körperliche als auch die psychische Gesundheit stärken. Das zeigt jetzt eine neue Harvard-Studie.

0: Mit ihren Freundschaften und Beziehungen scheinen die Menschen in Indonesien zu sein. In Japan dagegen wurden die niedrigsten Werte ermittelt. Deutschland ist auf einem stabilen oberen Drittelwert und ich bin ehrlicherweise, zufrieden.
1: Sehr gut.
0: Wie sieht es bei euch aus?
2: Ich bin zumindest auch sehr zufrieden mit unserer Freundschaft. Immer wenn man denkt, die Forschung hat schon alles gesehen oder alles entdeckt, kommt plötzlich so eine Meldung. Ein paar schlaue Köpfe aus der Ludwig-Maximilian-Universität in München arbeiten schon seit Jahren daran, die Forschung zu Alzheimer zu beschleunigen und natürlich auch zu vereinfachen. Und das haben sie jetzt auf einen Schlag mit einer ganz, ganz einfachen Sache geschafft, einem neuen Modell vom menschlichen Gehirn. Es handelt sich dabei um winzige Gewebekügelchen, etwa halb so groß wie so ein Stecknadelkopf. Also man muss sich vorstellen, wie groß dieses Modell ist. Es ist winzig, in denen drei Gehirnzelltypen enthalten sind. An ihnen kann das Forschungsteam eben jetzt auch Alzheimer-typische Veränderungen auslösen. Und das soll am Ende des Tages halt dabei helfen, die Erkrankung besser zu verstehen und auch Wirkstoffe besser zu testen, um so halt schneller an gewisse Ergebnisse zu kommen. Also man hat jetzt einen deutlich größeren Schritt Richtung Medikamente gegen Alzheimer gemacht, was richtig geil ist.

0: 6.44 Uhr haben wir es jetzt gerade ganz genau. Das ist Zeit für eine neue Runde Energy Radio Tabu, aber dafür brauchen wir euch.
1: So sieht's aus. Jetzt schnell anrufen 07141 99 03 4 mal die 5 und in nicht mal 4 Minuten hier gleich in der Sendung mit am Start sein und mit uns zocken.
0: Es dauert auch gar nicht mehr lange, 3 Minuten und 15 Sekunden, da so lange geht Teddy Swims, Mr. Know-It-All und dann seid ihr dran. 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

0: 6.48 Uhr, hier hört Energy Region Stuttgart und damit immer die besten neuen Hits. Und gleich geht's weiter mit Lady Gaga.
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0: Eine neue Runde Energy Radio Tabu. Zockt mit uns die Nele aus Crailsheim. Hallöchen.
2: Hi, guten Morgen.
3: Hallo.
0: Nele, sag an, 4 Punkte sind im Pott. Fühlst du dich der ganzen Sache gewachsen?
3: Ja.
0: Die Frage ist, mit wem von uns beiden möchtest du zocken?

0: Kiki oder mit ihr?
1: Dann nehme ich Kiki.
0: Dann habe ich die Stoppuhr in der Hand, sage euch, dass ihr 45 Sekunden Zeit habt. Ab jetzt.
2: Da bringe ich mein Kaninchen hin, wenn das nicht gesund ist.
1: Tierarzt.
2: Ganz genau. Im Sommer, wenn die Felder weg sind, dann sind da so Stummel und die nennt man?
1: Heustroh.
2: Ja, aber die stehen noch auf dem Feld.
1: Heuballen?
2: Nee.
1: Weiter.
2: Okay, weiter. Das tragen wir alle das an unseren Beinen und die hat eine bestimmte Farbe von Levi's.
1: Jeans.
2: Ganz genau, richtig. Da geht es um ein sehr, sehr großes Schiff. Das nennt man?
1: Boot? Nee.
2: Ja, und wo die Reichen drauf sind?
1: Yacht.
2: Ganz genau, ganz genau. Das ist ein Vogel und der ist hat eine bestimmte Farbe und so einen langen Hals.
0: Und die Zeit ist abgelaufen. Nee.
2: Flamingo.
0: Flamingo wäre es gewesen und ich glaube, dass die Stoppel euch ganz lange aufgehalten haben.
2: Ja, genau.
0: Ah. Hey. Mein Gott, am Ende ist man immer schlauer. Ich finde, man muss immer erst auf dem Stuhl sitzen, auf dem du gerade sitzt. Deshalb, ja, hast gute Arbeit geleistet. 3 Punkte waren es, leider keine 4, aber mein Gott. Wir spielen die Sieger nicht das letzte Mal.
1: Ja,

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13: Einen wunderschönen guten Morgen, wir haben es gleich 7 Uhr.
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13: Hier und da ein kleiner Regenschauer, aber ansonsten erwartet uns heute ganz viel Sonne in der Energieregion und deshalb dann auch mindestens 32 Grad.

0: Maximal 32 Grad, nicht mindestens. Oh, kleiner Fehler, mir unterlaufen. Es tut mir leid, wir schauen kurz noch ins Detail nach Ellwangen, da haben wir 17 Grad und in Karlsruhe, da haben wir 19 Grad.
1: Wir schauen zusammen auf die Straßen auf der A6 Heilbronn Richtung Mannheim zwischen Sinsheim Süd und Sinsheim. Da steht ein kaputter Laster auf der rechten Spur, 2 Kilometer Stop and Go. Oder nochmal Vorsicht auf der 81 Richtung Stuttgart zwischen Horb und Rottenburg, da liegen Reifenteile auf der Fahrbahn. Kondla ist mit am Start. Guten Morgen.
2: Guten Morgen.
1: Und du hast noch ein kleines Update für uns dabei. Was gibt's denn Neues aus unserer Energy-Region?
2: Eigentlich wollten wir ja schneller mit dem Zug von Freiburg nach Frankreich.
0: Ja.
2: Das wird aber erstmal doch nichts. Geplant war ja eine direkte Bahnverbindung nach Colmar. Damit wäre man in nur 40 Minuten dort gewesen. Aktuell dauert die Fahrt mindestens 2 Stunden und man muss umsteigen.
0: Oh Mann, ich hatte mich schon ein bisschen darauf gefreut. Warum wird denn daraus jetzt nichts?
2: Das Projekt ist einfach zu teuer. Also die neue Bahnstrecke hätte bis zu 840 Millionen Euro gekostet. Deutschland und Frankreich wollen dafür jetzt die Bahnstrecken verbessern, die es schon gibt.
0: Ja.
2: Und falls sich die finanzielle Lage irgendwann ändern sollte, könnte das Projekt wieder Thema werden.
0: Ja.
2: Und gute Nachrichten kommen heute Morgen noch fürs Handwerk. Immer mehr junge Menschen entscheiden sich für eine Ausbildung im Handwerk. Die Ausbildungszahlen steigen jetzt schon das vierte Jahr in Folge.
1: Ja, vielleicht, weil viele denken, dass der Job natürlich sicher ist und auch nicht so schnell ersetzbar, zum Beispiel durch KI, oder?
2: Genau, das ist auch der Hauptgrund. Und wer noch keinen Ausbildungsplatz hat, ein kleiner Tipp, es gibt noch viele, viele tausende freie Stellen im Handwerk.
0: Macht das wirklich Handwerk auf die 1.
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0: Guten Morgen.
1: Guten Morgen.
0: Das Handwerk ist natürlich was ganz Feines, aber ich will auch kaufmännische Berufe nicht unter das falsche Licht stellen.
2: Ja.
0: Selber ja eine kaufmännische Lehre angefangen gehabt damals. Dann hat allerdings irgendwann das Radio angerufen und dann bin ich dahin gegangen. Aber ich ärgere mich bis heute noch, dass ich diese Ausbildung nie fertig gemacht habe. Wisst ihr warum?
2: Als zweites Standbein?
0: Nee, aber diese ganze BWL-erische Teil, das ärgert mich. Ich habe gar keine Ahnung davon. Weißt du, diese ganze Steuern oder
2: so,
0: wie Firmen aufgebaut sein können oder sowas. Davon, ich kann da nie mitreden und ich habe manchmal das Gefühl, dass das viel zu viele Leute wissen, außer
2: Steuern
0: mir.
2: Gemacht dieses Jahr?
0: Nee, noch nicht. Weil ich nicht weiß, wie es geht.

0: 7:07, ihr hört Energy Region Stuttgart und ich habe alle in dieser Redaktion auf die Folter gespannt. Aber jetzt kommt's raus, ich muss in den Knast. Hier habe ich einen Brief bekommen und zwar von dem Amtsgericht Ehingen-Donau.
1: Okay.
0: Und sie schreiben, sehr geehrter Herr Lallinger, im oben bezeichneten Verfahren sollen Sie als Zeuge vernommen werden. Sie werden daher geladen auf, muss ich an einem bestimmten Tag, im November, um 14.10 Uhr in das Amtsgericht eben in Ehingen kommen. Jetzt fragt er sich, mein Lallinger, was hast denn du eigentlich gesehen, was hast denn du da mitgemacht? Ich weiß, sind Sie schon erstmal sehr viel enttäuscht, dass ich selber gar nichts angestellt habe.
1: Ja.
0: Sondern bist du wirklich enttäuscht?
1: Nee, ich dachte schon, das ist, nee. Dafür bist du zu lieb.
0: Ja, letztes Jahr war ich mit Kumpels in Ehingen unterwegs und dann waren wir

0: Folge einer Schlägerei.
1: Ah.
0: Und die war, also es war total geil, weil wir sind da abends halt irgendwie vom Feiern nach Hause gekommen, sind in unser Hotel reingelaufen und kennt ihr das wirklich? Man ist so mit den letzten Kräften seines Lebens schleppt man sich in dieses Hotel rein nach dem Feiern. Man hat richtig viel Spaß gehabt.
1: Will einfach nur pennen.
0: Man will nur pennen und plötzlich, bam, geht's ab in dieser Hotellobby und wir halt mittendrin gewesen, so 8 Jungs und um uns rum nur fliegen die Fetzen und alle schreien sich an. Wirklich, ich hab kurz gedacht, ich schlafe eigentlich schon, das ist ein schlechter Traum. Wart ihr schon mal vor Gericht? Habt ihr schon mal irgendwie vor Gericht aussagen müssen?
1: Ja.
0: Oh, war es wirklich?
1: Ja.
0: Cordula, du?
1: Ja.
0: Kiki, du?
1: Nein, was gibt bei euch?
0: Weiß ich nicht, Kolle, warum, was, also,
1: ach, hast, das ist eine andere
0: hast du einen
1: Geschichte.
0: Tipp aber?
1: Ich habe einen Tipp, ja, ruhig bleiben.
0: Okay,
1: einfach cool ruhig bleiben, mitmachen.
0: Ich hab Angst, dass ich mich verplapper und selber irgendwie dann am Ende
1: ein Kriechen
0: wandere.
1: Nicht lügen.
0: Sehr gut.
1: Genau.
0: Ich sammle.
1: Nicht lügen und alles sagen, was dir noch einfällt, weil es ist ja schon ein Jahr her.
0: Ja, eben, das ist genau.
1: Das ist immer so spät, das finde ich doof.
0: Okay, alles klar, dann merke ich mir nicht lügen.
1: Nochmal in sich gehen und sammeln, was ist
2: und
1: genau passiert.
2: Nicht sagen, Herr Mr. Richter, Sir.
0: Sondern ich auch nicht. Mein Kumpel, der ist Polizist, der hat mir gesagt, Franz, geh da auf jeden Fall hin, weil aha, wenn du den Termin verpennst, nicht rechtzeitig kommst oder sonst was, musst du richtig dick Strafe zahlen.
2: Ja, das ist verpflichtend.
1: Also Weckerstellen.
0: Ja. Ich hab, das Problem ist, ich habe mir gedacht, geil, jetzt habe ich einen Tag frei für diesen Gerichtstermin, ne? Der ist um 14 Uhr.
1: Ah.
0: Ich habe mich schon vorbereitet, unserem Chef zu sagen, sorry, ich kann da nicht.
1: Ich muss vor Gericht.
0: Ja, genau, aber nein, ist nicht so. Der wird dann sagen, ja, Franz, mach's halt einfach nach der Sendung, gar kein Thema. Deshalb,
1: ja.
0: Nach Ingen werde ich fahren, im November.
1: Schön, berichten.
0: Ich werde berichten.

0: größten Staus aus der Truppe Cordula ins Studio geholt. Guten Morgen.
1: Hello.
2: Morgen.
0: Cordula, du hast eine These dabei, die ist entweder Fakt, also wahr oder Fake, also gelogen, und du kannst sie uns jetzt präsentieren.
1: Wir gehen ja alle noch in den Urlaub.
0: Ja.
1: Und viele da draußen auch.
0: Ja. Mhm.
1: Dazu passt meine These: Damit einem im Flugzeug nicht schlecht wird, sollte man so weit wie möglich vorne sitzen.
3: Ich kann mir vorstellen, dass Turbulenzen und Ähnliches hinten schlimmer ist. Aber auf der anderen Seite kann ich es auch nicht erklären, wieso.
2: Ja.
3: Vielleicht, weil die Piloten sitzen ja auch sehr weit vorne und darf ja irgendwie bei denen ja auch nicht so viel ruckeln. Auf der anderen Seite wäre es auch doof, wenn die Piloten hinten sitzen würden.
1: Das wäre seltsam.
2: Ich hatte jetzt irgendwie so ein bisschen das Gefühl, dass es irgendwie in der Mitte am stabilsten ist, weil da ja die Flügel sind.
0: Stimmt.
2: Und da hast du die meiste Stabilität in dem ganzen Ding.
3: Da hast du die meiste Stabilität.
2: Aber also wenn Turbulenzen sind, dann ruckelt es doch einfach
0: überall. Ja. Ich gehe mit dir mit. Ich glaube auch in der Mitte ist es am sichersten für solche Geschichten. Deshalb, ja, Cordula, das, was du sagst, ist ein Fake.
1: Das ist ein
0: Fake.
1: Ja, das ist der Tipp für den Bus. Am besten vorne, aber im Flugzeug am besten tatsächlich in der Mitte bei den Tragflächen am Gang, da Bewegungen und Turbulenzen dort weniger stark zu spüren sind als im Heck.
0: Okay, das hätte ich aber irgendwie, aber trotzdem, also so, aber für den Komfort ist es am blödesten, weil da kommen die Flugbegleiter immer als Letztes hin.
1: In der Mitte?
0: Ja.

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4: Einen wunderschönen guten Morgen, wir haben es gleich 7:30.
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4: Heute wird es wenigstens tagsüber wieder etwas schöner. Wir bekommen 32 Grad maximal und deshalb ordentlich Sonne und nur teilweise ein bisschen Regen. Wir schauen kurz noch ins Detail nach Jettenbach. Da haben wir 18 Grad und in Schmieden, da haben wir 19 Grad.
6: Wir checken einmal gemeinsam die Straßen. Es ist ein bisschen was los auf der A6 in Richtung Mannheim zwischen Sinsheim-Steinsfurt und Sinsheim. Da steht ein kaputter Laster. 2 Kilometer Stau, könnt ihr ein bisschen mehr Zeit einplanen. Und auch nochmal Vorsicht auf der A5 Karlsruhe Richtung Basel zwischen Ettlingen und Karlsruhe Süd, da liegen Metallteile auf der rechten und der mittleren Spur. Kondler ist mit am Start und weiß, was in der Energy-Region gerade Thema ist. Guten Morgen.
7: Guten Morgen. In Stuttgart bleibt Wasser aus Bächen und Seen erstmal tabu. Mhm. Wer es seinen Garten gießen will, muss weiter den Wasserhahn benutzen. Das Verbot wird bis Ende September verlängert, denn Stuttgart ist einfach gerade viel zu trocken.
4: Und so ein bisschen Regen würde jetzt auch nichts dran ändern, oder wie?
7: Nee, also auch Gewitter mit ein paar Litern Regen würde kaum was ändern. Mhm. Das Wasser würde bei starkem Regen auch schnell abfließen. Die Stadt bräuchte jetzt eher tagelangen ruhigen Regen, damit sich die Seen auch wieder erholen. Und dann gibt es eine Neuerung bei ChatGPT. Es kommt nicht nur bald eine neue Version für Jugendliche, sondern schon ab Ende August könnte unter anderem die KI Werbung bekommen.
4: Oh, cool. Okay.
7: Also unter den Antworten aufgetaucht. So. Mhm.
6: Heißt das, ich muss dann für ChatGPT bezahlen, wenn ich keine Werbung will?
7: Nee, es soll auch weiterhin eine kostenlose und werbefreie Version geben. Dafür gibt es dann aber weniger Funktionen, zum Beispiel Einschränkungen bei der Bildgenerierung. Mhm. Und auch wichtig zu wissen, personalisierte Werbung soll hier bei uns erstmal abgeschaltet bleiben. Unsere alten Chats und zum Beispiel alles, was wir einfach eintippen,
4: ja, ja,
7: sollen nicht einfach für Werbung genutzt werden.
4: Wichtig.
7: Das ist ja gut.
4: Und richtig.
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4: Guten Morgen.
6: Guten Morgen.
4: Ich möchte ganz kurz klar betonen, dass die folgenden Antworten keine, ich betone es nochmal, keine Werbung sind. Aber habt ihr so ein Abo, das ihr auf gar keinen Fall bereut?
7: Netflix?
4: Netflix?
7: Ja.
4: Ja?
6: Ja, in Streamingdiensten auf jeden Fall.
4: Also bei mir ist es unter anderem ChatGPT. Das ist wirklich, das würde mich
7: echt
4: wahnsinnig
7: Schluss?
4: Machen. Ja, ja.
7: ChatGPT, hast du? Hab
4: ja.
7: ich nicht.
4: Ja, und ich werde
7: nicht.
4: Aber auch gleichzeitig von der kompletten Redaktion dafür gejudged, dass ich der Einzige bin irgendwie auf der Welt scheinbar, der kein YouTube-Premium hat.
7: Nee, habe ich auch nicht, aber ich checke. Ja. Es ist ja so cool, diese Werbung nervt schon sehr.
4: Okay.

0: Kurze Frage, was für ein Tag ist heute nochmal?
1: Drei Themen für den Tag.
0: Richtig, es ist Mittwoch, meine Freunde. Damit haben wir Halbzeit und umso wichtiger sind drei Dinge, die ihr heute unbedingt wissen solltet und oder auch gerne weitererzählen könnt.
2: Der chinesische Animationsfilm New Light, zu Deutsch Die Kuh, hat in China einen krassen Hype ausgelöst, weil er so schlecht ist. Trotz der amateurhaften Animation und der

0: Story sind schon hunderte Tausende ins Kino gegangen, Tendenz steigend.
1: Geil. Britische Forscher haben herausgefunden, dass Treppensteigen gesund ist, aber nur bis zu 60 Stufen. Ne? Danach ist der Effekt quasi eigentlich an seinem Maximum.
0: Okay, und die kostenlose Version von ChatGPT gibt es bei uns Ende August mit Werbung. Direkt unter den generierten Antworten werden dann Anzeigen eingeblendet. Laut OpenAI soll das Ganze aber keinen Einfluss auf die Texte haben.
1: Okay, hey, besser ist es, weil sonst wäre Ende Gelände.
0: Sind schon hunderttausende ins Kino gegangen, Tendenz steigend.
1: Geil. Britische Forscher haben herausgefunden, dass Treppensteigen gesund ist, aber nur bis zu 60 Stufen. Ne? Danach ist der Effekt quasi eigentlich an seinem Maximum.
0: Okay, und die kostenlose Version von ChatGPT gibt es bei uns Ende August mit Werbung. Direkt unter den generierten Antworten werden dann Anzeigen eingeblendet. Laut OpenAI soll das Ganze aber keinen Einfluss auf die Texte haben.
1: Okay, hey, besser ist es, weil sonst wäre Ende Gelände.

0: Eine meiner All-Time-Favorite-Songs, Katy Perry, Teenage Dream. 7.45 Uhr haben wir es jetzt und wir zocken jetzt gleich eine Runde Stadtland Energy zusammen, aber dafür brauchen wir euch.
1: Ganz genau, jetzt durchklingeln 07141 99 034 mal die 5. Das ist die Nummer hier zu uns beiden ins Studio und da könnt ihr einfach schnell anrufen, dann landet ihr in der Leitung, wir gehen ran, sagen Hallihallöchen, schön, dass ihr da seid und dann wird gezockt.
0: So oder so ähnlich wird das klingen in 3 Minuten nach Bibi Rexha New Religion.

0: 7.48 Uhr, Energy Region Stuttgart und damit immer die besten neuen Hits. Und gleich geht's weiter mit Paul Monkey.
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0: Eine neue Runde Stadtland Energy Song mit uns die Marie aus Crailsheim.
2: Guten Morgen.
3: Hallo.
0: Guten Morgen. Hi. Pass auf, Marie, folgende Frage. Du bist ja schon die zweite Spielerin heute aus Crailsheim. Was macht Crailsheim so besonders?
3: Ich würde sagen, Volksfest.
0: Das ist Crailsheimer Volksfest. Jetzt hör auf.
3: Ja, ist eine

0: für eine Party, würde ich einfach sagen.
1: Reicht mir, bin ich schon am Start. Mehr muss ich überhaupt gar nicht wissen. Pass auf, wir zocken jetzt zusammen eine Runde Stadtland Energy. 6 Punkte sind im Pott, das ist ein bisschen was, könnte man aber knacken. Wir gucken mal, mit welchen Buchstaben.
2: T.
1: T.
0: Okay.
1: Du hast 30 Sekunden Zeit, Kategorien kommen von Kiki. Wenn du mal nicht weiter weißt, sagst du einfach weiter. Und ich starte die Zeit jetzt.
3: Eine Stadt mit T.
0: Weiter.
3: Ein Land mit T.
0: Tunesien.
3: Ein Energy Star mit T.
0: Tina Turner.
3: Ein Wort mit 5 Buchstaben.
0: Weiter.
3: Eine berühmte Marke.
0: Boah.
1: Und die Zeit ist abgelaufen. Ei, das waren 2 Punkte. Tübingen oder Telekom hätten vielleicht noch ein paar Punkte mehr drauf gebracht. Aber mein Gott, ich finde, wenn man mal in dieser Situation ist, ist es noch viel, viel schwieriger, auf diese Wörter zu kommen.
3: Absolut.

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1: Einen wunderschönen guten Morgen, wir haben es gleich 8 Uhr.
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1: Hier und da kleine Regenschauer, aber ansonsten erwartet uns ganz, ganz, ganz viel Sonne in der Energieregion und deshalb dann auch 32 Grad maximal. Wir schauen noch ganz kurz, wie es jetzt gerade aussieht. In Untertürkheim, da haben wir 19 Grad und in Feuerbach, da haben wir ebenfalls 19 Grad.
3: Wir checken gemeinsam die Straßen. Vorsicht, auf der 81 Stuttgart Richtung Heilbronn zwischen Feuerbach und Zuffenhausen ein kaputtes Auto auf der rechten Spur. Und auch nochmal aufpassen auf der 81 in Richtung Stuttgart zwischen Böblingen-Sittelfingen und Sittelfingen-Ost. Auch da ein kaputtes Auto auf der rechten Spur, davor schon etwa einen Kilometer Stau. Kollegen Kordler, weißt du, was mit heute in der Energieregion für Gesprächsstoff sorgt? Guten Morgen.
4: Jawohl. Morgen. Bei Daimler Truck ging es auf jeden Fall jetzt vor Gericht, denn eine Managerin hatte geklagt, weil sie sich bei ihrem Gehalt gegenüber männlichen Kollegen benachteiligt gefühlt hat. Mhm. Jetzt hat das Landesarbeitsgericht Baden-Württemberg entschieden, sie bekommt rund 210.000 Euro nachgezahlt.
1: Oh, schmeckt.
3: Das ist eine Menge Geld. Ja. Heißt, der Streit ist jetzt vom Tisch?
4: Also vor diesem Gericht ja. Sie bekommt das Geld, das Männer auf ihrer Führungsebene im Schnitt verdient haben. Der Streit könnte aber noch weitergehen. Die Organisation, die die Frau unterstützt, will prüfen, ob sie gegen das Urteil vorgeht. Sie sagt, Frauen und Männer müssen für gleiche Arbeit auch gleich bezahlt werden.
1: Ja.
4: Und dann schauen wir noch in die Musikwelt, denn die MTV Video Music Awards stehen Ende September wieder an und diesmal hat Madonna die besten Chancen auf Preise. Sie geht mit gleich 11 Nominierungen ins Rennen, unter anderem für Video, Künstlerin und Song des Jahres.
1: Okay, das ist wirklich krass, weil ich dachte eigentlich, Taylor Swift macht das Rennen.
4: Madonna führt an, aber Taylor, die folgt direkt darauf mit 9 Nominierungen, auch sehr viel. Ariana Grande und Sabrina Carpenter haben jeweils 7 Chancen auf einen Award und die Verleihung findet dann am 27. September in L.A. statt. Wir Fans dürfen dann mitentscheiden und können online für unseren Favoriten abstimmen.
1: Daumen sind gedrückt.
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1: Guten Morgen.
3: Guten Morgen.
1: Cordula, du bist doch so tief drin, habe ich vorhin bei dir auf Instagram gesehen, was die MTV Awards angeht.
4: Ja,
6: wer
4: tief
6: soll,
4: drin
6: wer soll's holen?
4: Ella Langley.
6: Ella Langley.
4: Sie ist nominiert für den Song des Jahres mit Shoes in Texas.
6: Okay, es ist dieser Instagram-Song.
4: Das ist kein Instagram-Song. Das ist ein super toller Country-Pop-Song. Sie hat generell ganz, ganz viele tolle Songs. Müsst ihr mal auschecken. Ich bin großer Fan. Sie macht schon sehr lange Musik und deswegen freut es mich umso mehr, dass sie jetzt ein bisschen mehr Plattform bekommt.
1: Naja, wir schauen mal. Vielleicht holt sie den Titel.
4: Ja.

0: es jetzt vor, dieses Fax. Das Fax kommt aus unserer Musikredaktion.
1: Ja.
0: Das ist unser Musikchef.
1: Das musste so schnell kommen wie möglich.
0: Nee, das ist, kam von ganz oben, hat unser Musikchef uns geschrieben. Hallo, Lallinger, und grüß bitte auch Kiki von mir. Grüße von unserem Musikchef.
1: Dankeschön.
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0: Es wäre toll, wenn ihr das ein bisschen highlighten könntet. Das machen wir doch jetzt mal direkt einfach. Das mal.
1: Also, Leute, wir haben unsere Streams für euch am Start. 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Lasst euch das mal auf der Zunge zergehen. Ne? Das ist nicht wie bei euch auf dem Handy, dass ihr da zwei Playlisten habt, die ihr irgendwie hoch und runter hört, sondern ihr könnt aus 40 Streams auswählen und da ist wirklich für jeden Geschmack was mit dabei. Von Rock bis Pop, Disney-Hits, deutsche Hits, also wirklich von A bis Z habt ihr da die komplette Auswahl.
0: Richtig, unsere Musikredaktion hat sich da Mühe gemacht, ordentlich was zusammen kuratiert und wir sollten diese Woche etwas highlighten, das nennt sich Energy Dance Stream.

0: Wenn ihr also auf Dance-Musik steht, dann können wir euch beide sehr den Energy-Dance-Stream ans Herz legen. Der ist diese Woche unser Stream of the Week. 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
1: Yes, aber natürlich
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1: Oder über den Smart-Speaker. Übrigens ist nicht nur zum Tanzen gehen gut,
0: nein,
1: sondern auch daheim zum Wohnung aufräumen. Da läuft er bei mir immer und dann macht das alles viel mehr Spaß.
0: Guck mal, Tipps aus dem Wohnzimmer von Kiki und das ist Alex Warren.

0: Einen wunderschönen guten Morgen und ich habe das Gefühl, wir sind hier im Zoo.
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2: Könnte man meinen, denn wir schauen heute auf einen TikTok-Trend, der zwar schon ein paar Tage älter ist, aber im Netz immer noch komplett die Gemüter spaltet. Ja. Lallingermann teilt jetzt Menschen online nämlich in Tierkategorien ein.
0: Jackie, wirklich, ich bin ein bisschen verwirrt. Ich hoffe doch sehr, ich bin irgendwie sowas wie so ein majestätischer Adler oder wenigstens ein Löwe.
2: Ja, schauen wir mal. Also, nicht ganz. Bei Frauen unterscheidet man zwischen Cat, Fox, Deer und Bunny Pretty, also Katzen, Fuchs, Rehe oder Hasen. Gigi Hadid zum Beispiel ist eine Cat wegen so ihrem bisschen katzenartigen Augen. Okay. Sabrina Carpenter ist ein Bunny, weil sie wegen irgendwie diese süßen Bäckchen hat, weißt du? Ja,
0: ja, ja, so sweet. Ich check das, ich check das. Und wo ordne ich jetzt mich als Mann ein?
2: Für die Männer gibt es auch vier verschiedene Typen. Bären, ja. Hunde, Adler und Reptilien. Also die Bärenmänner haben zum Beispiel breite Schultern und ein rundes Gesicht. Mein Löwe, mein Bär. Typ gemütlicher Beschützer. Hunde haben dann zum Beispiel große Augen oder ein treues Lächeln und sind so ein bisschen so, ja, quirky.
0: Und woran erkennt ich jetzt, dass ich Team Adler oder Reptil bin?
2: Also Adler, sagt man zum Beispiel an so einer scharfen, langen Nase, was einem so ein bisschen so dieses Adlerhafte verleiht. Und Reptilien haben scheinbar einen eiskalten oder stechenden Blick, zum Beispiel Timothy Chalamet oder Benedict Cumberbatch.
0: Ja, ja, ist ganz klar. Also wenn ihr da draußen jetzt gerade fragt, wie sieht eigentlich der Lallinger aus? Reptil, eindeutig. Benedict Cumberbatch, ja klar, Junge, Timothy Chalamet, pff, das bin ich. Oder, nein, ich glaube, dass man eher so eine neue Kategorie erfinden müsste wie Fisch.
2: Aal.
0: Aal. Aal. Was zum Geier.

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7: Einen wunderschönen guten Morgen, wir haben es 8:30.
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7: 32 Grad maximal bekommen wir heute in der gesamten Energy-Region. Obendrauf noch ein Mix aus Sonne und Wolken, wobei es tagsüber ein bisschen mehr Sonne geben könnte. Wir schauen noch ganz kurz, wie es jetzt gerade aussieht. In Waiblingen haben wir 19 Grad und in Schönbuch haben wir ebenfalls 19 Grad.
8: Wir schauen einmal zusammen auf die Straßen. Es ist ein bisschen was los auf der A81 in Richtung Heilbronn. Zwischen Stuttgart-Feuerbach und Zuffenhausen steht da ein kaputtes Auto auf der rechten Spur. Auf der A8 in Richtung Stuttgart zwischen Esslingen und Degerloch noch streckenweise Stop and Go.
9: Das war irgendwie süß.
8: 10 Minuten länger. So, damit übergebe ich das Wort an Kollegin Kornler, die weiß, was die Energy-Region heute bewegt.
9: Ja, guten Morgen. Beim großen Waldbrand im Schwarzwald bei Schramberg ist die Feuerwehr inzwischen durch. Das Feuer ist unter Kontrolle, aber die Feuerwehr sucht weiter nach möglichen Glutnestern. Das kann sich sogar noch bis zum Wochenende oder Anfang nächster Woche ziehen. Der Schaden wird auf rund 400.000 Euro geschätzt. Hinweise auf Brandstiftung gibt es bisher nicht.
8: Und gibt es da noch Auswirkungen für die Menschen vor Ort?
9: Also einige Straßen sind noch gesperrt wegen Bäumen, die durch das Feuer instabil geworden sind. Mhm. Die Bevölkerungswarnung, die ist aber inzwischen aufgehoben worden. Dann schauen wir noch, was in der Politik gerade so besprochen wird. Da schauen wir an die deutschen Grenzen. Die Kontrollen sollen nochmal verlängert werden und zwar bis März. Das Innenministerium muss das vorher bei der EU anmelden. Bei unseren Nachbarländern kommt das allerdings nicht so gut an. Vor allem Pendler und Lkw-Fahrer werden an den Grenzen immer wieder ausgebremst. Und Bundesjustizministerin Hubig will mehr Schutz vor Hitze in Wohnungen. Mieter sollen es in Zukunft leichter haben, zum Beispiel eine Klimaanlage oder einen Sonnenschutz anzubringen. Dafür will sie die Regeln für Mieter und Vermieter klarer machen. Denn laut Hubig darf guter Hitzeschutz nicht davon abhängen, wie viel Geld jemand hat.
7: Fakt.
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7: Guten Morgen.
8: Guten Morgen.
7: Oder war das vielleicht doch ein
6: Fake?
7: Man weiß es nicht. Nein, das, was Kondler erzählt, ist eigentlich immer ein 100%
9: ist ein
7: Fakt.
9: Ja.
7: Achso.
6: Fakt.
7: Genau. Außer wir spielen eine Runde Fakt oder Fake, dann kann es auch sein, dass sie uns mitten ins Gesicht lügt. Wir werden es gleich wieder herausfinden bei einer neuen Runde Fakt oder Fake. Deshalb, Kondler, bleib bitte noch ganz kurz sitzen. Du kannst uns deine These präsentieren. Willst du einen kurzen Teaser geben?
9: Es war sportlich und soßig.
7: Okay, sag doch gleich, dass ich verlieren werde. Hey. Warte, stopp. Hast du gerade Soße gesagt?
8: Ja. Sportlich?
7: Okay.
9: Wartet ab.

0: wunderschönen guten Morgen. Wir atmen alle ein und wir atmen aus. Und jetzt zerfetzen wir uns.
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0: Wir verpassen uns die volle Packung oder kassieren eine, je nachdem, ob Cordula uns aufs Glatteis führen kann oder nicht. Du hast eine These dabei, die ist entweder Fakt als wahr oder Fake, also gelogen. Cordula, schieß los.
2: Im August gibt es jedes Jahr Wrestling in Bratensoße.
3: 100 pro.
0: Ja, safe.
3: Das ist so ein Ding, das, ja, und das kommt aus irgendwie, keine Ahnung.
0: Sag nicht keine Ahnung, wir wissen alle, dass es aus Amerika kommt.
3: Glaubst du?
0: 100%.
3: Ja, ich glaube, das ist vielleicht sogar ein europäisches Ding und es gibt da irgend so ein kleines Kaff und die machen dann so die Fights da und es geht irgendwie um, keine Ahnung.
0: Basicheim? Ist das
3: ein Basket-Ding?
0: Ist das ein Basket-Ding? Ist das ein...
3: Cordula wrestelt in der Bratensoße.
0: Okay, wir sagen also Fakt.
3: Ja,
2: Fakt. Es ist ein...
0: Fakt. Oh, Cordula zeigt die Medaille.
2: Es ist nicht in Basicheim, leider.
0: Nee, wo ist es?
2: In Großbritannien.
3: Ach.
2: Da wälzen sich die Teilnehmer 2 Minuten in einem Pool voller Bratensoße. Punkte gibt es für die Technik und ein Kostüm, das man dabei trägt.
0: Mhm.
2: Und die Einnahmen, die gehen an einen guten Zweck.
0: Ich sag's immer wieder.
3: Ich liebe diese Insel da drüben. Ne? Die rollen im Käse hinterher den Berg runter. Die wresteln in Bratensoße.
0: Change my mind. Die Großbritannien ist einfach das europäische Amerika, was sowas angeht. Die sind einfach echt...
2: Es ist wild.
0: Die kommen immer mit so einem Quatsch plötzlich um die Ecke. Aber ja, wie du schon sagst, laufen im rollenden Käserad hinterher, wrestlen offensichtlich in Bratensoße.
2: Schaut
0: im August
2: euch,
0: ist das immer.
2: Genau, schaut euch mal Videos dazu an.
0: Also wir sind jetzt leider zu spät dran wahrscheinlich. Verdammt.

0: Einen wunderschönen guten Morgen. Jetzt kommen die hier. 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
1: Good News. Yes, so sieht's aus. Und für meine Good News schauen wir auf eine Sache, die uns eigentlich allen schon lange klar war. Jetzt ist sie aber nochmal wissenschaftlich bestätigt worden. Gute Freundschaften und enge soziale Bindungen können sowohl die körperliche als auch die psychische Gesundheit stärken. Das zeigt jetzt eine neue Harvard-Studie, die weltweit Freundschaften über ihre Entstehung und Zufriedenheit befragt hat. Am zufriedensten mit ihrer Freundschaft und Beziehungen scheinen die Menschen in Indonesien zu sein. In Japan dagegen wurden die niedrigsten Werte ermittelt. Wir in Deutschland sind da in so einem stabilen oberen Drittel. Und damit bin ich ehrlicherweise ganz zufrieden. Ja. Wie sieht's bei euch aus?
0: Ich bin auch super zufrieden mit der Freundschaft mit dir. Immer wenn man denkt, die Forschung hat schon alles gesehen oder alles entdeckt, kommt plötzlich so eine Meldung. Ein paar schlaue Köpfe aus der Ludwig-Maximilian-Universität in München arbeiten schon seit Jahren daran, die Forschung zu Alzheimer zu beschleunigen und zu vereinfachen. Und das haben sie jetzt auf einen Schlag mit einer ganz, ganz einfachen Sache geschafft. Einem neuen Modell vom menschlichen Gehirn. Richtig gehört, ne? Es handelt sich dabei einfach um ein winziges Gewebekügelchen. Das ist ganz, ganz klein. Etwa halb so groß wie so ein Stecknadelkopf, in dem dann drei Gehirnzelltypen enthalten sind. An ihnen konnte dann eben das Forschungsteam auch Alzheimer-typische Veränderungen auslösen. Das soll dann logischerweise dabei helfen, die Erkrankungen besser zu verstehen und auch Wirkstoffe besser zu testen. Also ergo, das alles bedeutet, man kann in Zukunft viel schneller auf Medikamente zum Beispiel für und gegen Alzheimer quasi kommen.

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7: Go mache ich auch, ist einfach lecker. Weil ich finde, dass wir den Geschmack irgendwie so besser hervorheben.
8: Butter unter Nutella finde ich geil, mache ich auch. Ja, ist ein Go, weil Butter ein Geschmacksverstärker ist und die Nutella hervorhebt.
9: Jetzt ist ein Mikrofon an. Einen wunderschönen guten Morgen, es ist 9 Uhr.
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9: Heute wird es wenigstens tagsüber wieder etwas schöner. Wir bekommen 32 Grad maximal und deshalb ordentlich Sonne und nur teilweise ein bisschen Regen. Wir schauen noch kurz ins Detail. Nach Mur, da haben wir 20 Grad und in Untereisesheim, da haben wir auch 20 Grad.
10: Wir schauen gemeinsam auf die Straßen. Es ist ein bisschen was los. Vorsicht auf der A6 Heilbronn Richtung Mannheim zwischen Sinsheim-Steinsfurt und Sinsheim-Süd. Da ist eine ungesicherte Unfallstelle auf dem Standstreifen, da auch noch ein kaputter Laster auf der rechten Spur, 4 Kilometer Stau, sollte da also ein bisschen mehr Zeit einplanen. Genauso auch nochmal auf der A8 in Richtung Stuttgart zwischen Esslingen und Degerloch, etwa ein Plus von 10 Minuten. Cordula ist natürlich auch mit am Start, guten Morgen.
11: Morgen.
10: Und du hast das Update für uns. Was gibt's Neues aus unserer Energy-Region?
11: Eigentlich wollten wir ja schneller mit dem Zug von Freiburg nach Frankreich, das wird aber erstmal nichts. Geplant war ja eine direkte Bahnverbindung nach Colmar, ja. Damit wäre man in nur 40 Minuten dort gewesen. Aktuell dauert die Fahrt mindestens 2 Stunden und man muss umsteigen.
9: Oh Mann, ich hatte mich echt schon ein bisschen drauf gefreut. Warum wird denn das jetzt nichts?
11: Das Projekt ist einfach zu teuer. Okay. Die neue Bahnstrecke hätte bis zu 840 Millionen Euro gekostet. Deutschland und Frankreich wollen dafür jetzt aber die Bahnstrecken verbessern, die es schon gibt. Gut. Und falls sich die finanzielle Lage irgendwann ändern sollte, könnte das Projekt wieder Thema werden. Okay. Gute Nachrichten kommen heute Morgen fürs Handwerk. Immer mehr junge Menschen entscheiden sich für eine Ausbildung im Handwerk. Die Azubi-Zahlen zeigen jetzt schon das vierte Jahr in Folge einen Anstieg.
9: Mega.
10: Vielleicht, weil die Leute Bock drauf haben und auch denken, dass der Job sicher ist und nicht so schnell ersetzbar. Vielleicht durch KI oder so. Ne?
11: Ja, genau, das ist auch der Hauptgrund. Und wer noch keinen Ausbildungsplatz hat, fängt ja jetzt auch wieder an, das der neue Schwung. Es gibt noch wirklich viele, viele tausende freie Stellen im Handwerk.
9: Handwerk auf die 1.
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9: Guten Morgen.
10: Guten Morgen.
9: Aber nicht nur das Handwerk ist zu loben, bitte, sondern natürlich auch jeder kaufmännische Beruf, der da erlernt werden kann, ist auch wunderbar. Ist keine verschwendete Zeit, niemals. Lasst euch das auf gar keinen Fall einreden. Ihr verdient ab Tag 1 Geld. Das können viele im Studium nicht von sich behaupten.
11: Ausbildungen sind underrated.
9: Ja, Ausbildung ist wirklich eine geile Sache. Und 60 Sekunden Sport haben wir jetzt gleich für euch.

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1: Stellt mir mal ganz kurz vor, Usain Bolts 100 Meter Weltrekord wird geknackt. Aber nicht von einem Menschen, sondern von einer Maschine.
2: So sieht's aus. Das chinesische Robotikunternehmen Unitree hat seinen neuen Roboter namens Superman vorgestellt und der rennt einfach mal 45,6 Kilometer die Stunde in der Spitze und damit ist er schneller als Usain Bolt.
1: Ja, ob wir den bald in den Laufschuhen sehen, warten wir mal lieber ab und bleiben lieber bei echten Athleten aus Fleisch und Blut, denn für die Turnherren startet heute die Europameisterschaft und die Damen haben am Wochenende schon ordentlich abgeliefert.
2: Und auch im regionalen Fußball gibt's gute Nachrichten. Der SGV Freiberg zieht für seine Regionalliga-Heimspiel am 29. August gegen Eintracht Frankfurt Nummer 2 ins Heilbronner Frankenstadion um.
1: Geil.
2: Und beschenkt die Fans. Es gibt kostenlose Tickets unter heimspiel.hn, damit auch auf den Rängen ordentlich Support da ist.
1: Also heimspiel.hn kostenlos, meine lieben Schwaben. Das lieben wir am allermeisten.
2: Oh,
1: deshalb ab dahin mit euch. Auch wenn ihr das in Sport noch nie gesehen habt, geht hin unbedingt. Und das ist DJ Snake mit Let Me Love You.

0: 9.17 Uhr haben wir und es ist Zeit für neue Musik.
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0: Haltet euch fest, wir haben neue Musik dabei von Ira Star und Zane.
2: Oh yeah, und die Nummer heißt Heaven Baby.
0: Oh.
2: Ich glaube, mehr muss man dazu nicht sagen. Es ist Sound, der Bock macht. Er passt jetzt in die Zeit, ne? Sommer, wir sind gerade noch mittendrin, auch wenn das Wetter die Woche nicht ganz so mitspielt. Lasst euch die Laune davon nicht verderben.
0: Ich muss generell dazu sagen, dass ich ein ganz großer Ira Star Fan bin. Also da kann nichts anfassen, ohne dass es irgendwie blöd oder schlecht wird. Deshalb, ja, wie ich es auch dachte, das nicht vorenthalten. Hier ist Heaven Baby, Ira Star und Zane.

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9: Einen wunderschönen guten Morgen, wir haben es 9:30.
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9: Heute wird es wenigstens tagsüber wieder etwas schöner. Wir bekommen 32 Grad maximal und deshalb ordentlich Sonne und nur teilweise ein bisschen Regen. Dann schauen wir noch kurz, wie es gerade aussieht. In Hohenegg, da haben wir 22 Grad und in Freiburg im Breisgau haben wir 23 Grad.
11: Wir schauen auf die Straßen, 3 Kilometer Stop and Go. Habt ihr auf der A6 in Richtung Mannheim zwischen Sinsheim-Steinsfurt und Sinsheim steht da ein kaputter Laster. Und dann nochmal Vorsicht auf der B14 in Richtung Backnang zwischen Teiler B14, B29 und Waiblingen-Mitte. Da steht ein kaputtes Auto auf der rechten Spur. Kollegin Kordler weiß noch, was in der Energy-Region gerade Thema ist. Guten Morgen.
12: Morgen. In Stuttgart bleibt Wasser aus Bächen und Seen erstmal tabu. Wer seinen Garten gießen will, muss weiter den Wasserhahn benutzen. Das Verbot wird bis Ende September verlängert. Denn Stuttgart ist einfach viel zu trocken momentan.
9: Und ich denke mal, so ein bisschen Regen würde da auch nichts dran ändern, oder?
12: Nee, auch Gewitter mit ein paar Litern Regen würde gerade nicht so viel ändern. Das Wasser würde bei starkem Regen schnell abfließen. Die Stadt bräuchte jetzt eher tagelangen ruhigen Regen, damit sich die Seen wieder erholen. Und dann gibt es eine Neuerung bei ChatGPT. Es kommt nicht nur bald eine neue Version für Jugendliche, sondern schon ab Ende des Monats könnte unter den Antworten Werbung auftauchen.
11: Heißt, ich muss jetzt für ChatGPT bezahlen, wenn ich keine Werbung will?
12: Nee, also es soll noch weiterhin eine kostenlose und werbefreie Version geben. Dafür gibt es dann allerdings weniger Funktionen, zum Beispiel Einschränkungen bei der Bildgenerierung. Und auch wichtig zu wissen, personalisierte Werbung soll hier bei uns erstmal abgeschaltet bleiben. Unsere alten Chats sollen also nicht einfach für Werbung genutzt werden können.
9: Besser ist es.
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9: Guten Morgen.
11: Guten Morgen.
9: Ansonsten kurze Bestandsaufnahme, 9.33 Uhr. Heute Morgen sind wir sehr müde gewesen, als wir alle hier reingekommen sind. Wirklich, ihr hättet unsere Augenringe sehen sollen, die waren bis zum Boden. Zumindest bei mir, bei euch beiden. Ihr seht wundervoll aus, auf gar keinen Fall. Aber wie fühlen wir uns?
12: Jetzt geht's voran.
9: Ja?
12: Ja.
9: Können wir den Tag erobern jetzt im Sturm zusammen?
12: Na klar, Feierabend ist sogar in Sicht.
9: Ah, guck mal, seht ihr, das ist die Energie von Energy am Morgen. Da müsst ihr nur 15 Minuten zuhören und plötzlich könnt ihr alles schaffen.

0: Einen wunderschönen guten Morgen wünschen wir euch hier in Energy Region Stuttgart. 9.46 Uhr haben wir. Und welchen Tag haben wir heute nochmal?
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0: Richtig, es ist Mittwoch, meine Freunde. Damit haben wir Halbzeit und umso wichtiger sind drei Dinge, die ihr heute wissen solltet und oder auch gerne weitererzählen könnt.
2: Die kostenlose Version von ChatGPT gibt es bei uns ab Ende August mit Werbung. Direkt unter den generierten Antworten werden dann Anzeigen eingeblendet. Laut OpenAI soll das Ganze aber keinen Einfluss auf die Texte haben.
0: Sehr gut. Britische Forscher haben herausgefunden, dass Treppensteigen gesund ist, aber nur bis 60 Stufen. Danach ist der Effekt an seinem Maximum.
2: Und der chinesische Animationsfilm Niolai, zu Deutsch Die Kuh kommt, hat in China einen wirklich krassen Hype ausgelöst, weil der Film so schlecht ist. Trotz der amateurhaften Animation und der miesen Story sind schon hunderte Tausender ins Kino gegangen, Tendenz steigend.
0: Ja, kommt mir bekannt vor.
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2: Na, ab mit uns aber mal hier rein in den Mittwochvormittag. 10 Uhr haben wir es. Toll, dass ihr am Start seid. Hi, ich bin's, Felina, und wir machen hier gleich weiter in euren 10 Hits am Stück mit Peggy Gou und jetzt DJ Goya.

heute schon eine Grenze gesetzt. Das macht normalerweise einfach keinen Spaß, ne? Irgendwie ist man immer die Person, die dann am Ende auf den Deckel kriegt. Hä, warum bist denn du so kompliziert? Aber es ist super wichtig, um euren eigenen Frieden zu erhalten. Und genau um dieses Thema, ja, ein bisschen Support jetzt auch einfach beim Grenzen setzen, was ja so wichtig ist, bekommt ihr von Peggy Gu und Ira Star. Die haben einen Song drüber gemacht. Der heißt Woman. Jetzt für euch bei Energy. 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
1: Im August gibt es jedes Jahr Wrestling in Bratensoße.
2: 100 pro!
3: Ja, safe.
2: Das ist so ein Ding, das kommt aus irgendwie, keine Ahnung.
3: Sag nicht keine Ahnung, wir wissen alle, dass es aus Amerika kommt.
2: Glaubst du?
3: 100%.
2: Ja, ich glaube, das ist vielleicht sogar ein europäisches Ding. Und es gibt da irgend so ein kleines Kaff und die machen dann so die Fights da und es geht irgendwie um
3: keine Ahnung. Basic-Heim? Ist das ein Basketball-Ding? Ist das ein...
2: Connor wrestelt in der Bratensoße.
3: Okay, wir sagen also Fakt.
2: Ja,
1: Fakt. Es ist ein...
3: Fakt. Boom, Connor zeigt die Medaille.
1: Es ist nicht in Besigheim leider.
3: Nee, wo ist es?
1: In Großbritannien. Da wälzen sich die Teilnehmer 2 Minuten in einem Pool voller Bratensoße. Punkte gibt es für die Technik und ein Kostüm, das man dabei trägt. Mhm. Und die Einnahmen, die gehen an einen guten Zweck.
3: Ich sag's immer wieder.
2: Ich liebe diese Insel da drüben. Ne? Die rollen im Käse hinterher den Berg runter, die wrestlen in Bratensoße.
3: Change my mind. Die Großbritannien ist einfach das europäische Amerika, was sowas angeht. Die sind einfach echt.
1: Es ist wild.
3: Die kommen immer mit so einem Quatsch plötzlich um die Ecke. Aber ja, wie du schon sagst, laufen im rollenden Käserad hinterher, wrestlen offensichtlich in Bratensoße.
1: Schaut euch,
3: ist das immer?
1: Genau, schaut euch mal Videos dazu an.
3: Also wir sind leider zu spät dran wahrscheinlich.
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1: Cordula hier, guten Morgen. Heute wird es tagsüber wieder etwas sonniger als gestern. Wir bekommen 32 Grad maximal in der Energy Region und nur teilweise hier und da mal ein bisschen Regen. Momentan in Stammheim gemessen 23 Grad, Pflugfelden auch bei 23. Und dann schauen wir noch schnell auf die Straße. Vorsicht auf der A7 Füssen Richtung Ulm im Kreuz Ulm-Elchingen. Auf der Überleitung zur A8 Richtung Stuttgart, da steht ein kaputtes Auto, bitte aufpassen. Ansonsten kommt ihr momentan ganz gut durch. Was gibt's also sonst Neues aus der Energy-Region? Beim großen Waldbrand im Schwarzwald bei Schramberg ist die Feuerwehr inzwischen durch. Das Feuer ist unter Kontrolle, aber es wird nach wie vor nach möglichen Glutnestern gesucht. Das kann sich noch bis zum Wochenende oder sogar Anfang nächster Woche ziehen. Der Schaden wird auf rund 400.000 Euro geschätzt. Hinweise auf Brandstiftung gibt's bisher nicht. Gute Nachrichten kommen heute Morgen noch fürs Handwerk. Immer mehr junge Menschen entscheiden sich für eine Ausbildung im Handwerk. Die Azubi-Zahlen steigen jetzt schon das vierte Jahr in Folge an. Viele denken, der Job ist sicher und auch nicht so schnell durch KI ersetzbar. Und genau das ist auch der Hauptgrund, warum es stärker gefragt ist. Wer noch keinen Ausbildungsplatz hat, es gibt noch viele, viele tausende freie Stellen im Handwerk. Und dann gibt's noch was Neues von ChatGPT. Da gibt's jetzt eine eigene Version für Jugendliche, die heißt ChatGPT for Teens und soll 13- bis 17-Jährige besser vor sensiblen Inhalten schützen. Die KI will selbst erkennen, ob ein Nutzer minderjährig ist, zum Beispiel anhand der Fragen. Wenn das System davon ausgeht, dass jemand unter 18 ist, soll automatisch der Jugendmodus aktiviert werden. Und auch bei Schulthemen soll die KI nicht einfach komplette Lösungen liefern. Das nächste News-Update, das wird aber hier geliefert in einer Stunde für euch.

0: Franzi, da haben wir wohl aus Versehen Gold hergestellt. Herzlich willkommen bei den Energy Nerd News. Ich bin's, Felina, und ich liebe ja so nerdigen Stuff. Und tatsächlich ist das vor kurzem passiert in der Wissenschaft. Da gucken wir jetzt mal gemeinsam rein. Ich mach's nicht zu kompliziert, aber da haben ForscherInnen aus Versehen Gold hergestellt. Das ist übrigens etwas, was Alchemisten über Jahrzehnte, über Jahrhunderte versucht haben. Gesagt haben, ey, das muss doch irgendwie gehen, dass wir das wertvollste Metall, das wir haben, herstellen können. Und es ging nicht. Und jahrelang hieß es, nee, es geht auch einfach rein physikalisch nicht. Und jetzt kommen die Leute von diesem Teilchenbeschleuniger CERN. Habt ihr vielleicht schon mal von gehört, ist ja in der Schweiz das Ding. Und da wollte man eigentlich was ganz anderes forschen. Nämlich einen ganz bestimmten Zustand kurz nach dem Urknall irgendwie erzeugen und dann daran so ein bisschen rumforschen. Und dabei, upsi-bupsi, wurde aus Versehen aus Blei Gold. So, und jetzt denkt ihr, ist ja krass, dann kann man das ja jetzt richtig viel herstellen. Einfach, ist doch cool, dann haben wir ganz viel von diesem teuren, teuren Metall für uns und super. Nee, Momentchen. Also, es geht da wirklich um winzigste Mengen. Dabei sind wirklich nur 29 Pikogramm Gold entstanden. Wie viel ist das? Das sind 29 Billionstel Gramm. Das ist eine Zahl, die kann ich mir gar nicht vorstellen, ja? Aber es ist wirklich super, super wenig. Und ja, die Goldkerne, die da erstellt wurden, die haben auch nur so einen Bruchteil von Mikrosekunden überlebt. Beim Aufprall sofort zerstört worden. Also, es war nur für den Moment. Aber es geht. Die Alchemisten hatten recht. Und das ist doch schön. Das waren eure Energy Nerd News. Mit mir, Felina.
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Wenn ich sag Howie, Kevin, Brian, AJ und Nick und ihr wisst sofort, ne, das sind doch die Backstreet Boys, dann seid ihr wahrscheinlich ein Millennial, ein 90er-Kind und habt auch schon damals die Backstreet Boys übertrieben geliebt. Und die beste Nachricht für euch kleine Millennial-Mäuse ist ja einfach, dass die Jungs weiterhin Musik machen. Ganz neue Single von denen, Bottle Up, habe ich jetzt für euch hier bei Energy. 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
2: DJs in euren 10 Hits am Stück habe ich jetzt für euch an diesem Mittwochvormittag. Wir haben es 11 Uhr und gleich gibt's für euch aktuelle Single von Oliver Heldens hier in guten 10 Minuten. Und jetzt Kaigo, ich bin Felina Tachi.
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0: Star-DJ seinem eigenen 10-jährigen Ich einen Tipp mit auf den Weg geben könnte, dann wäre es...
1: Yeah, like focus on the things that you believe in. Yeah, don't play too many video games.
0: Ja, konzentriere dich auf die Sachen, an die du glaubst und spiel nicht zu viele Videospiele. Und ich glaube, am Ende hat es auch alles sehr, sehr gut geklappt für ihn mit seiner Karriere. Denn mit 17 wurde der von einem anderen Energy-Star-DJ entdeckt, Tiësto. Und ja, dann ging es ziemlich ab für ihn. Oliver Heldens habe ich jetzt für euch mit seiner aktuellen Single AEIOU bei Energy immer die besten neuen Hits.

0: wir schauen heute auf einen TikTok-Trend, der zwar schon ein paar Tage älter ist, aber im Netz immer noch komplett die Gemüter spaltet. Ja. Lallingermann teilt jetzt Menschen online nämlich in Tierkategorien ein.
1: Jackie, wirklich, ich bin ein bisschen verwirrt. Ich hoffe doch sehr, ich bin irgendwie sowas wie so ein majestätischer Adler oder wenigstens ein Löwe.
0: Ja, schauen wir mal. Also, nicht ganz. Bei Frauen unterscheidet man zwischen Cat, Fox, Deer und Bunny Pretty, also Katzen, Fuchs, Rehe oder Hasen. Gigi Hadid zum Beispiel ist eine Cat wegen so ihrem bisschen katzenartigen Augen. Okay. Sabrina Carpenter ist ein Bunny, weil sie wegen irgendwie diese süßen Bäckchen hat, weißt du?
1: Ja, so sweet. Ich check das. Und wo ordne ich jetzt mich als Mann ein?
0: Für die Männer gibt es auch 4 verschiedene Typen. Bären, ja. Hunde, Adler und Reptilien. Also die Bärenmänner haben zum Beispiel breite Schultern und ein rundes Gesicht. Mein Löwe, mein Bär. Typ gemütlicher Beschützer. Hunde haben dann zum Beispiel große Augen oder ein treues Lächeln und sind so ein bisschen so, ja, quirky.
1: Und woran erkenne ich jetzt, dass ich Team Adler oder Reptil bin?
0: Also Adler sagt man zum Beispiel an so einer scharfen, langen Nase, was einem so ein bisschen so dieses Adlerhafte verleiht. Und Reptilien haben scheinbar einen eiskalten oder stechenden Blick. Zum Beispiel Timothy Chalamet oder Benedict Cumberbatch.
1: Ja, ja, ist ganz klar. So. Also wenn ihr da draußen jetzt gerade fragt, wie sieht eigentlich der Lallinger aus? Reptil, eindeutig. Benedict Cumberbatch, ja klar, Junge. Timothy Chalamet, pff, das bin ich. Oder, nein, ich glaube, dass man eher so eine neue Kategorie erfinden müsste wie Fisch.
0: Aal.
1: Aal. Aal, was zum Geier.
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4: Mit Cordula, hallöchen. Heute wird es tagsüber wieder etwas sonniger. Wir bekommen 32 Grad maximal und nur teilweise hier und da ein bisschen Regen. Momentan in Massenbachhausen 22 Grad, unter Münkheim auch bei 22. Und wir schauen gemeinsam auf die Straße A61 Ludwigshafen Richtung Hockenheim zwischen Kreuz Speyer und Hockenheim. Da ist 2 Kilometer Stop and Go angesagt und die A5 Frankfurt Richtung Karlsruhe zwischen Karlsruhe Mitte und Dreieck Karlsruhe 2 Kilometer Stau. Ansonsten kommt ihr momentan recht gut durch. Was gibt's also sonst Neues aus der Energy-Region? Eigentlich wollten wir ja schneller mit dem Zug von Freiburg nach Frankreich. Das wird aber erstmal nichts. Geplant war ja eine direkte Bahnverbindung nach Colmar. Damit wäre man in nur 40 Minuten dort gewesen. Aktuell dauert die Fahrt mindestens 2 Stunden, plus man muss umsteigen. Das Projekt ist allerdings einfach zu teuer. Die neue Bahnstrecke hätte bis zu 840 Millionen Euro gekostet. Deutschland und Frankreich wollen dafür jetzt die Bahnstrecken verbessern, die es schon gibt. Und falls sich die finanzielle Lage irgendwann ändert, könnte das Projekt wieder Thema werden. Dann schauen wir noch, was in der Politik gerade besprochen wird. Bundesjustizministerin Hubig will mehr Schutz vor Hitze in Wohnungen. Mieter sollen es künftig leichter haben, zum Beispiel eine Klimaanlage oder einen Sonnenschutz anzubringen. Dafür will sie die Regeln für Mieter und Vermieter klarer machen, denn laut Hubig darf guter Hitzeschutz nicht davon abhängen, wie viel Geld jemand hat. Zu guter Letzt noch was aus der Musikwelt. Die MTV Video Music Awards stehen Ende September wieder an und diesmal hatte Madonna die besten Chancen auf Preise. Sie geht mit gleich 11 Nominierungen ins Rennen, unter anderem für Video, Künstlerin und Song des Jahres. Taylor Swift folgt direkt darauf mit 9 Nominierungen. Ariana Grande und Sabrina Carpenter haben jeweils 7 Chancen auf einen Award. Die Verleihung findet dann am 27. September in LA statt und auch wir Fans dürfen wieder mitentscheiden und können online für unseren Favoriten abstimmen. Das nächste News-Update für die Energy-Region Stuttgart, das gibt's dann hier wieder in einer Stunde für euch.

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1: Diese Energy Stars hier. Baby, I just swim. Die Jungs von BTS hauen gerade richtig auf die sogenannte Kacke. Denn die boykottieren einfach die Grammys. Energy Star Check deswegen heute mit den Jungs von BTS. Ja, die wollen da nämlich gerade ein Zeichen setzen. Aber warum? 2027 wollten die Grammys eine neue Kategorie einführen, und zwar Asian Pop. Ja, und die Idee dahinter, alle Stimmen sollen gehört werden. BTS aber wiederum sagt, na mal ganz kurz, warum, wir machen doch normale Musik, wir machen Popmusik, singen auf Englisch. So, warum können wir nicht in den, in Anführungszeichen, richtigen Kategorien einfach auch mitnominiert werden? Und solange es das gibt, haben sie keinen Bock auf die Grammy-Verleihung, einen der größten Musikpreise der Welt. Und jetzt überlegen wir mich genau diese Grammys, ob sie die Kategorie wieder abschaffen, bevor sie überhaupt jemals eingeführt wurde. Unsere Popkulturexpertin Pia, wie schätzt du denn die Lage ein? Wer hat denn da jetzt recht?
2: Ich verstehe das Argument von BTS so halb, denn sie könnten natürlich trotzdem in den 4 Hauptkategorien nominiert werden. Mhm. Und Asian Pop ist ja vielleicht auch sein eigenes Genre, genauso wie Latin. Und für Latin gibt es halt auch ganz, ganz viele eigene Kategorien. Deswegen verstehe ich das so halb, aber ich fände es wirklich krass, wenn die Grammys die Kategorie direkt wieder abschaffen. Denn damit würden wir sehen, wie viel Einfluss BTS einfach wirklich haben.
1: Ja, ist schon krass, ne? Danke dir erstmal, Pia. Aber ihr habt da auch eine Meinung zu.
3: Mein Name ist Susanne. Ich bin ja mittlerweile 64 Jahre alt. Durch meine beiden Enkeltöchter kenne ich die Jungsgruppe. Ich finde diese Entscheidung von BTS super. Sie machen das richtig, dass sie den Grammy boykottieren.
1: Cute. Also, Oma Susanne supportet schon mal die Jungs von BTS. Hör ich hier wohl raus, oder? Wie seht denn ihr das? Schickt uns eine WhatsApp oder auch gerne eine Nachricht bei Insta. 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

Diese Frau hier hat mal einen kompletten Sommer grün gefärbt. Die Rede ist von Charlie XCX, Energy Star. Mit ihrem Album Brad hat sie ja den Brad Summer ausgerufen und das Cover davon war einfach so ein grüner Hintergrund mit nur in schwarzen Buchstaben drauf geschrieben Brad. Und das hat uns alle einfach selber zu kleinen Brad Girls gemacht. Sie ist die Königin davon und hatte aber auch schon längst vor diesem weltweit erfolgreichen Superalbum sehr, sehr großartige Hits. Zum Beispiel den hier, Break the Rules, jetzt bei Energy.

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1: Mittwochmittag, wir haben es ganz genau 12 Uhr. Ich freue mich, dass ihr am Start seid. Hi, ich bin Svelina und die 10 jetzt am Stück auch noch am Start. Mein Gott, seid ihr alle am Start. Gleich geht's weiter mit der aktuellen Single von Ray Dalton in guten 10

0: Producer Ray Dalton hat uns im exklusiven Energy-Interview mal verraten, wie sich seine eigene Radiosendung anhören würde, wenn er so selber eine hätte, über die er alles entscheiden dürfte.
1: Hey, this is Ray Dalton on Energy Air and you're listening to Ray Ray Interviews. Our first guest we have is Alvaro and then we have Zoe Wees and then we're gonna have some NFL football players. Also, make sure to click the link below because you're gonna get to play some bingo with me live in the studio. Did it, Ray Ray Dalton!
0: Ja, also da wäre wirklich ein wilder Mix los. Er würde sich Studio-Gäste einladen, wie zum Beispiel Alvaro Soler oder Zoe Wees, dann ein paar NFL-Footballspieler und abschließend könntet ihr noch eine Runde Bingo mit ihm selbst spielen. So, Ray Dalton, bei dem ist wirklich eine Menge los. Er macht ja auch noch selber großartige Musik. Go That High, jetzt für euch. Admiral.

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4: Habt einen schönen Mittag, Cordula hier. Heute wird es tagsüber wieder etwas sonniger. Wir bekommen über 30 Grad und auch nur teilweise ein bisschen Regen. Momentan in Walderstadt 24 Grad, unter Griesheim auch bei 24. Dann schauen wir zusammen auf die Straße. Vorsicht auf der A81 Stuttgart Richtung Singen zwischen Ehningen und Hildesheim.

Recklinghausen. Da steht ein kaputtes Auto auf dem Standstreifen und da bitte vor allem aufpassen, da sind Menschen auf der Fahrbahn. Dann die A5 Frankfurt Richtung Karlsruhe zwischen Karlsruhe Mitte und Dreieck Karlsruhe, 2 Kilometer Stau. Ansonsten kommt ihr momentan ganz gut durch. Was gibt's also sonst Neues aus der Energy-Region? Beim großen Waldbrand im Schwarzwald bei Schramberg ist die Feuerwehr inzwischen durch. Das Feuer ist unter Kontrolle, aber es wird nach wie vor nach möglichen Glutnestern gesucht. Das kann sich noch bis zum Wochenende oder sogar Anfang nächster Woche ziehen. Der Schaden wird auf rund 400.000 Euro geschätzt. Hinweise auf Brandstiftung gibt's bisher nicht. Gute Nachrichten kommen heute Morgen noch fürs Handwerk. Immer mehr junge Menschen entscheiden sich für eine Ausbildung im Handwerk. Die Azubi-Zahlen steigen jetzt schon das vierte Jahr in Folge an. Viele denken, der Job ist sicher und auch nicht so schnell durch KI ersetzbar. Und genau das ist auch der Hauptgrund, warum es stärker gefragt ist. Wer noch keinen Ausbildungsplatz hat, es gibt noch viele, viele tausende Freistellen im Handwerk. Zu guter Letzt noch was aus der Musikwelt. Die MTV Video Music Awards stehen Ende September wieder an und diesmal hatte Madonna die besten Chancen auf Preise. Sie geht mit gleich 11 Nominierungen ins Rennen, unter anderem für Video, Künstlerin und Song des Jahres. Taylor Swift folgt direkt darauf mit 9 Nominierungen. Ariana Grande und Sabrina Carpenter haben jeweils 7 Chancen auf einen Award. Die Verleihung findet dann am 27. September in LA statt und auch wir Fans dürfen wieder mit entscheiden und können online für unseren Favoriten abstimmen. Das nächste News-Update für die Energy-Region Stuttgart, das gibt's dann hier wieder in einer Stunde für euch.

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da habe ich mich aber gerade ertappt gefühlt. Wenn man frisch nach einer Trennung eigentlich denkt, pff, ich habe es gleich geschafft, gleich bin ich über den oder die hinweg, und trotzdem wandert euer Blick immer wieder zu eurem Handy und immer wieder die Hoffnung, dass da der Name von dieser Person steht und die vielleicht sich doch nochmal gemeldet hat. Hatte ich eine extreme Phase mit, aber ist zum Glück bei mir vorbei. Aber genau dieses Gefühl nochmal durchleben können wir jetzt zusammen mit Jack Dean, denn darum geht es in seiner aktuellen Single Mercy, jetzt bei Energy, immer die besten neuen Hits. Wake

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1: Hallo, hallo, happy Mittagspause. Wir haben es 13 Uhr auf den Mittwoch und wir starten hier durch. Die 10 am Stück laufen schon gleich mit der aktuellen Single von Cat's Eye in guten 10 Minuten. Und jetzt DJ Goya mit Chico.
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Castingshows wie DSDS oder American Idol sind, glaube ich, alle wirklich ganz kleine Nummern gegen dieses Casting-Event hier. 120.000 Bewerberinnen aus der ganzen Welt haben mitgemacht beim Casting der K-Pop.

Hip-Hop-Schmiede-Hype. Und da ging es eben um die Band Cat's Eye, die dann entstanden ist. Mittlerweile sind die weltweit erfolgreich, hauen einen Hit nach dem anderen raus. Animal habe ich jetzt für euch bei Energy, immer die besten neuen.

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1: Mit Marco, hi. Heute der wärmste Tag der Woche, bis zu 30 Grad in der Energy-Region. Dazu allerdings über den Nachmittag viele Wolken und Wind mit bis zu 50 Kilometer pro Stunde. Gerade haben wir in Rommelshausen 26 Grad gemessen und in Hertmannsweiler haben wir auch 26 Grad. Dann checken wir noch kurz gemeinsam die Straßen. Die A8 Stuttgart Richtung Karlsruhe zwischen Heimsheim und Pforzheim Ost. Hier gerade 4 Kilometer Stop and Go. Und einmal Vorsicht im Kreis Calw auf der Straße zwischen dem Abzweig nach Calw und Heumaden. Hier ist eine Ölspur im Kurvenbereich. Und damit rüber zu den News aus der Energy-Region. Trotz Trockenheit und hoher Brandgefahr steigen am Wochenende in Ostfeldern wieder die flammenden Sterne. Beim internationalen Feuerwerksfestival treten dieses Jahr Teams aus Argentinien, Australien und der Schweiz gegeneinander an. Im vergangenen Jahr hat das rund 40.000 Besucher angezogen. Wegen der Trockenheit gibt es zusätzliche Sicherheitsmaßnahmen. Mehr Feuerwehrleute, Löschwasserreserven und eine Drohne zur Brandfrüherkennung stehen schon bereit. Und außerdem, bei der Ludwigsburger Porsche-Tochter MHP könnte schon bald ein Eigentümerwechsel anstehen. Medienberichten zufolge will Porsche die IT- und Managementberatung verkaufen. Der Autobauer will sich damit stärker auf sein Kerngeschäft konzentrieren. Porsche betont, wichtig sei vor allem die gute Zukunft fürs Unternehmen und seine Mitarbeiter. Und Christopher Nolans Die Odyssee ist in Deutschland ein absoluter Hit. Nur gut einen Monat nach dem Start haben sich schon mehr als 3 Millionen Menschen den Film angesehen. Dafür gibt es jetzt die goldene Leinwand. Für Nolan ist das bereits Film Nummer 4, der in Deutschland diesen Preis erhalten hat. Ja, und ich war immer noch nicht drin. Ich glaube, das wird jetzt allerhöchste Zeit. Bis dahin gibt es aber bei uns immer die besten neuen Hits hier bei Energy Region Stuttgart.

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1: Im Sommer schon Halloween feiern, darum ging es hier gestern bei Energy. Immer die besten neuen Hits mit mir, Felina. Aber es gibt Menschen, die machen noch mehr als nur Summerween. Die machen einfach ganz Jahres-Halloween. Und das ist meine Kollegin Clarissa. Hi.
2: Hallöchen.
1: Du hast gesagt, im Sommer ist ja wohl ein bisschen wenig. Du machst wirklich das ganze Jahr über bei dir Halloween.
2: Ja, meine ganze Wohnung ist dekoriert mit Halloween-Sachen.
1: Wie stelle ich mir das vor?
2: Überall. Also ich habe einen Seifenspender, da ist auch ein Totenkopf drauf. Mhm. Die ganze Wohnung ist dekoriert mit Totenköpfen, weil ich finde, das repräsentiert Halloween immer.
1: Ja.
2: Ich habe ganz viele Halloween-Kuscheldecken, Kuschelkissen. Ich habe sogar eine Fledermaus als Kuscheltier im Bett. Die heißt Paul.
1: Na klar, und, wie sonst?
2: Ja. Genau, ich habe einfach überall Deko.
1: Okay, aber wenn ganz Jahres-Halloween bei dir ist, Clarissa, ganz kurz, wo kriegst du denn dann die Deko her, wenn nicht gerade die offizielle Halloween-Zeit ist?
2: TK Maxx hat immer Summerween, also die zelebrieren schon ganz viel Halloween-Deko vor Halloween. Deswegen, das kann ich sehr empfehlen. Ansonsten gibt es Online-Shops, zum Beispiel Disturbia.
1: Die haben auch coole Sachen.
2: Liebe ich, ja. Ja, liebe ich. Grandios. Und es gibt so einen Halloween-Online-Shop einfach. So, ich weiß nicht, ich glaube, der sitzt in Bayern. Die haben einfach richtig geile Sachen. Also einfach mal googeln, Halloween-Deko.
1: Und kleiner Tipp, ich weiß, das hilft jetzt nicht, aber nach Halloween dann immer die reduzierten Sachen holen.
2: Ja, ich liebe. Ich bin jeden Tag bei TK Maxx, jeden Tag.
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na. Also so, mein lieber Freund, weiß ich nicht. George Ezra, den habe ich jetzt hier für euch bei Energy. Und der sagt tatsächlich, ich wünsche mir nach Konzerten, dass meine Fans ein bisschen heiser sind. Und naja, das ist natürlich jetzt eigentlich gar nicht so gesund, heiser zu sein. Aber ich verstehe schon den Grund, damit nämlich alle schön mitgrölen und danach nicht mehr so viel Stimme haben. Und ehrlich gesagt, liebe ich das auch immer ein bisschen. Das trägt man so wie Narben, auf die man stolz ist, oder? Wenn man am nächsten Tag bei der Arbeit so ein bisschen rumkrächzt, weil man einfach eine geile Zeit hatte, ist schon okay. George Ezra jetzt für euch mit Blame It On Me bei Energy.

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2: Uhr, atmet uns rein, schön in den Mittwochnachmittag. Gut, dass ihr am Start seid, die 10 jetzt am Stück kommen direkt mit. Da habe ich gleich für euch die ganz neue Single von Bruno Mars in guten 10 Minuten. Und jetzt Olivia Dean, ich bin Felina. Hi, toll, dass ihr dabei seid.
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Voting-Phase geht wieder los bei den VMAs, die ja, MTV Video Music Awards. Dafür könnt ihr ganz fleißig abstimmen und wirklich die meisten Kategorien diesmal, die meisten Nominierungen hat geholt Madonna. Direkt gefolgt von Taylor Swift und die duellieren sich tatsächlich auch in einer der wichtigsten Sparten für das Video des Jahres. Da tritt an Taylor Swift, Madonna, aber auch zum Beispiel Ariana Grande, Sabrina Carpenter, Young Lean oder auch dieser junge Mann hier, Bruno Mars. Jetzt für euch mit On My Soul bei Energy mit den besten neuen Hits.

0: August gibt es jedes Jahr Wrestling in Bratensoße.
1: 100 pro.
2: Ja, safe.
1: Das ist so ein
2: ich
1: Ding,
2: wünschte.
1: Das ja und das kommt aus irgendwie keine Ahnung.
2: Sag nicht keine Ahnung, wir wissen alle, dass es aus Amerika kommt.
1: Glaubst du?
2: 100%.
1: Ja, ich glaube, das ist vielleicht sogar ein europäisches Ding und es gibt da irgendwie so ein kleines Kaff und die machen dann so die Fights da und es geht irgendwie um keine Ahnung.
2: Basecamp? Ist das ein Basketball-Ding? Ist das ein
1: Connor wrestelt in der Bratensoße.
2: Okay, wir sagen also Fuck.
1: Ja,
0: Fuck. Es ist ein
2: Fuck. Boom, Connor zeigt die Medaille.
0: Es ist nicht in Basecamp leider.
2: Nee, wo ist es?
0: In Großbritannien.
1: Ach.
0: Da wälzen sich die Teilnehmer 2 Minuten in einem Pool voller Bratensoße. Punkte gibt es für die Technik und ein Kostüm, das man dabei trägt.
2: Mhm.
0: Und die Einnahmen, die gehen an einen guten Zweck.
2: Ich sag's immer wieder.
1: Ich lieb diese Insel da drüben. Ne? Die rollen im Käse hinterher den Berg runter. Die wresteln in Bratensoße.
2: Change my mind. Die Großbritannien ist einfach das europäische Amerika, was sowas angeht. Die sind einfach echt.
0: Es ist wild.
2: Die kommen immer mit so einem Quatsch plötzlich um die Ecke. Aber ja, wie du schon sagst, laufen im rollenden Käserad hinterher, wrestlen offensichtlich in Bratensoße.
0: Schaut euch,
2: ist das immer?
0: Genau, schaut euch mal Videos dazu an.
2: Also wir sind jetzt leider zu spät dran wahrscheinlich.
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13: Heute mit Marco. Moin. Es gibt einen Mix aus Sonne und Wolken. Dazu einen frischen Wind heute in der Energy-Region. Momentan haben wir um die 25 Grad. In manchen Teilen geht es sogar hoch an die 30 Grad. Gerade in Neckarsulm sind 26 Grad ganz genau und in Aspach sind es auch 26 Grad. Und dann checken wir noch gemeinsam die Straßen. Die A8 Stuttgart Richtung Karlsruhe zwischen Pforzheim Süd und Pforzheim Ost. Hier hat es gerade 5 Kilometer Stau. Das bedeutet für euch 30 Minuten.

Norden mehr und die A5 Frankfurt Richtung Karlsruhe zwischen Karlsruhe Mitte und Überleitung zur A8. Hier hat es 2 Kilometer Stau, da geht's schneller, nur 10 Minuten Verzögerung. Vom Verkehr rüber zu den News aus der Energy-Region. Bei Stuttgart 21 wird nach den erneuten Verzögerungen jetzt auch die Führung weiter umgebaut. Die zuständige Projektgesellschaft bekommt eine neue Finanzchefin, die bringt laut Bahn Erfahrungen mit großen Bauprojekten mit. Bahnchefin Evelyn Payer hatte die Chefetage zuletzt bereits ausgetauscht und verkleinert. Zur Erinnerung, der neue Stuttgarter Tiefenbahnhof soll nach der jüngsten Verschiebung frühestens Ende 2031 in Betrieb gehen. Und apropos Tiefenbahnhof, der bekommt wohl keine Klimaanlage. Und die Erklärung der Bahn sorgt gerade ordentlich für Spott im Netz. Laut Bahn braucht der Tiefenbahnhof keine Kühlung, weil er unter der Erde liegt. Die langen Tunnel sollen die Luft abkühlen und so das ganze Jahr für relativ konstante Temperaturen sorgen. Viele Nutzer zweifeln daran und verweisen auf die unterirdische S-Bahn-Station am Hauptbahnhof, in der es im Sommer natürlich auch ziemlich heiß wird. Ja, ein Gefallen tut sich die Bahn bei dem Thema weiterhin also absolut nicht. Und es gibt noch Neues vom 9 Millionen Euro Goldschatz aus Belgien. Nach dem Fund von 49 Goldbarren und tausenden Münzen melden sich inzwischen angebliche Besitzer aus aller Welt. Der Schatz liegt jetzt gerade im Hochsicherheitstresor. Findet sich innerhalb von 5 Jahren kein rechtmäßiger Besitzer, könnten der 18-jährige Finder und der Grundstückseigentümer jeweils die Hälfte bekommen. Also kurz mal 4,5 Millionen Euro pro Partei. Ja, das würde mir jetzt auf jeden Fall auch schmecken. Was euch aber jetzt auf jeden Fall schmecken wird, sind es immer die besten neuen Hits hier bei Energy Region Stuttgart. Viel Spaß.

0: im Sommer schon Halloween feiern. Darum ging es hier gestern bei Energy. Immer die besten neuen Hits mit mir, Felina. Aber es gibt Menschen, die machen noch mehr als nur Summerween. Die machen einfach ganz Jahres-Halloween. Und das ist meine Kollegin Clarissa. Hi.
1: Hallöchen.
0: Du hast gesagt, sag mal, im Sommer ist ja wohl ein bisschen wenig. Du machst wirklich das ganze Jahr über ist bei dir Halloween.
1: Ja, meine ganze Wohnung ist dekoriert mit Halloween-Sachen.
0: Für mich ist das so, ich hole dann zu einer gewissen Zeit, da sage ich, ab jetzt ist Halloween, da hole ich meine Halloween-Tasse raus und dann will ich jeden Morgen daraus meinen Kaffee trinken und so. Aber für dich ist das ganze Jahr, was bedeutet dir Halloween?
1: Ich liebe es einfach. Ich finde, Halloween ist so eine schöne Zeit und ich kann dir gar nicht genau sagen, warum ich es so liebe. Ich finde es einfach schön. Ich liebe Skelette. Ich weiß nicht, warum. Skelette und Kürbisse sind einfach super. Und Halloween ist einfach, Mann, dieses ganze Gruselige und dann kommt der Herbst dazu, dann ist es so cozy und ah, ich liebe es einfach.
0: Ich glaube, es ist ganz viel die Gemütlichkeit.
1: Ja.
0: Und ein bisschen das Verkleiden. Ein bisschen ist es das auch.
1: Ein bisschen sehr. Ich bin sehr ultra. Ich bin ein ultra Halloween-Verkleidungsmensch.
0: Ist schon ein Thema für dieses Jahr? Was wird es werden?
1: Ich hatte überlegt, vielleicht eher in die Richtung gehen von Ängsten, also Phobien. Und da gibt es auch jemanden, der auf YouTube mal so Phobien als Halloween-Kostüme gemacht hat. Vielleicht geht es in die Richtung.
0: Eine Bekannte von mir ist mal als Steuererklärung gegangen.
1: Das ist wirklich gruselig.
0: Das ist perfekter Halloween-Kostüm. Danke, Clarissa.
1: Gerne.
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0: 17 Uhr haben wir es und damit starten wir in den Nachmittag bei Energy Region Stuttgart und dazu gibt's die 10 Hits am Stück.
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0: Wir starten gleich durch mit David Puentes und Loy und ihrer Nummer Golden Summer jetzt. Aber Juste Jackstyle und Jon mit Turn the Lights Off. Ich bin Anna, hey!

Zweimal hat inzwischen Let's Dance bei David Puentes angeklopft, aber er hat einfach knallhart abgesagt. Er sagt, dass er absolut null Rhythmusgefühl hat, in den Beinen vor allem. Crazy, ne? Und das vor allem als DJ. Naja, dafür macht er aber genau damit weiter und zwar macht er das auch ziemlich gut, nämlich Musik machen. Golden Summer von David Puentes und Loy hören wir jetzt zusammen bei Energy Region Stuttgart. Bei uns gibt's immer die besten neuen Hits. Mit mir, Anna. Hey!

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1: Im August gibt es jedes Jahr Wrestling in Bratensoße.
2: 100 pro!
3: Ja, safe.
2: Das ist so ein
3: ich
2: Ding,
3: wünschte.
2: Das ja, und das kommt aus irgendwie, keine Ahnung.
3: Sag nicht keine Ahnung, wir wissen alle, dass es aus Amerika kommt.
2: Glaubst du?
3: 100%.
2: Ja, ich glaube, das ist vielleicht sogar ein europäisches Ding. Und es gibt da irgend so ein kleines Kaff und die machen dann so die Fights da und es geht irgendwie um, keine Ahnung.
3: Basecamp?
2: Ist das ein Basket-Ding?
3: Ist das ein Basket-Ding? Ist das ein...
2: Cordula wrestelt in der Bratensoße.
3: Okay, wir sagen also Fakt.
2: Ja,
1: Fakt. Es ist ein...
3: Fakt. Boom, Cordula zeigt die Medaille.
1: Es ist nicht in Basecamp leider.
3: Nee, wo ist es?
1: In Großbritannien.
2: Ah.
1: Da wälzen sich die Teilnehmer 2 Minuten in einem Pool voller Bratensoße. Punkte gibt es für die Technik und ein Kostüm, das man dabei trägt.
3: Mhm.
1: Und die Einnahmen, die gehen an einen guten Zweck.
3: Ich sag's immer wieder.
2: Ich liebe diese Insel da drüben. Ne? Die rollen im Käse hinterher den Berg runter, die wresteln in Bratensoße.
3: Change my mind. Die Großbritannien ist einfach das europäische Amerika, was sowas angeht. Die sind einfach echt...
1: Es ist wild.
3: Die kommen immer mit so einem Quatsch plötzlich um die Ecke. Aber ja, wie du schon sagst, laufen im rollenden Käserad hinterher, wrestlen offensichtlich in Bratensoße.
1: Schaut euch mal Videos dazu an.
3: Da sind wir jetzt leider zu spät dran wahrscheinlich.
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0: Wir haben es 15.27 Uhr.
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0: Ja, heute ist der wärmste Tag der Woche. Neben so ein paar trockenen Phasen ziehen auch noch ein paar Schauer durch. Also Regenschirm bereithalten. Ansonsten bleibt es aber ganz entspannt bei uns in der Energy-Region. In Illingen gerade 28 Grad gemessen. In Peru sind es 27 Grad. Und damit geht mein Blick auch schon rüber zu euch auf die Straßen. Vorsicht auf der A6 Mannheim Richtung Heilbronn zwischen Wiesloch-Rauenberg und Sinsheim. Da steht ein kaputtes Auto auf der mittleren Spur. Hier ist also auf jeden Fall die Augen offen halten. Und auf der A8 Stuttgart Richtung Karlsruhe zwischen Pforzheim Süd und Pforzheim Ost. Da haben wir gerade 8 Kilometer Stop and Go. Hier dauert es bis zu einer Viertelstunde länger. Kommt auf jeden Fall ganz gut durch. Ich hoffe, es bleibt alles gut bei euch auf den Straßen. Und wir gehen rüber zu den News mit Marco. Was geht ab in der Energy-Region?
13: In Ludwigsburg wird

0: gibt's ab Samstag wieder schön orange. Im blühenden Barock startet die weltgrößte Kürbisausstellung. Dieses Jahr mit dem Motto Let's Play. Aus tausenden Kürbissen entstehen riesige Figuren wie, für mich, für meinen Geschmack perfekt, Super Mario, Barbie zum Beispiel auch oder ein XXL-Schaukelpferd. Dazu gibt's wieder Klassiker wie die Kürbisregatta, Meisterschaften in Kürbiswiegen und natürlich auch jede Menge Kürbis zum Essen. Die Ausstellung läuft dann bis zum 1. November.
1: Und ich meine jetzt zu wissen, die Ausstellung ist im normalen Blühbar-Eintritt schon drin, oder?
0: Ja, das stimmt.
1: Also super. Alles doppelt drin hier.
0: Sag ich auch. Es ist eine sehr, sehr coole Veranstaltung. Und rund um die Stuttgarter Markthalle soll es bald deutlich grüner und gemütlicher werden. Ab Anfang 2027 wird die Dorotheenstraße umgebaut. Parkplätze verschwinden. Dafür kommen 12 neue Bäume, Grünflächen, Sitzplätze und Platz für Außengastronomie. Sogar eine Buhlbahn ist geplant.
1: Ach ja, cool, Mensch. Wird auch was gegen Hitze gemacht, jetzt wo der Sommer so aggressiv war?
0: Ja, gleichzeitig wird das Viertel zur sogenannten Schwammstadt umgebaut, damit bei Starkregen mehr Wasser versickern kann und es sich im Sommer einfach weniger aufheizt. Mhm. Schon mal gut. Kosten soll das Ganze natürlich auch ein bisschen was. 7,5 Millionen € sind fällig und fertig wird der Umbau dann Mitte 2028 sein. Und Energy Stars haben auch noch ein Paket. Dua Lipa und Callum Turner, da dreht sich nach der Hochzeit jetzt schon alles um den nächsten großen Schritt, Kinder kriegen. Der 36-jährige Schauspieler sagt, eine eigene Familie habe für ihn jetzt Priorität und auch Dua Lipa hat schon mehrfach gesagt, dass sie gerne Kinder haben möchte. Ich glaube, da können wir uns dann demnächst auf was einstellen.
1: Oh, das glaube ich auch. Ich bin auf jeden Fall ganz aktuell gespannt, so kleine Dua Lipas.
0: Ja, die sind wohl ultra in Love und dann geht's auch direkt weiter. Zack, zack.
1: So muss das sein. Und bei uns geht's weiter mit immer dem besten neuen Hits. Taylor Swift hier für euch.

0: selber ein Zirkustrupp, so lustig wie wir sind. Hust. Ja, in so einem echten Zirkus hätte ich meine Rolle auf jeden Fall schon gefunden. Ich wäre die Tänzerin, so ein geiles Glitzerkostüm und so ein dramatischer Auftritt. Ja, damit könnte ich mich auf jeden Fall revanchieren. Aber was wäre eigentlich mit dem Rest hier in der Redaktion?
1: Ich würde die Tickets am Einlass abreißen. Die Leute mit so einem netten Lächeln empfangen und dann sagen, hallo, schön, dass Sie da sind. Ach Mensch, Reihe 4B, das ist Ihr Platz. Ja, und dann vielleicht will ich noch so einen Zuckerwattewagen haben oder so, mit dem ich dann einmal rundherum laufe.
2: Ich wäre gern so eine Seiltänzerin. In der Höhe, mit noch so ein paar Show-Einlagen.
3: Hey, ist aber ganz klar, ich wäre der Steilwandfahrer.
4: Das sind diese Jungs, die mit den Motorrädern an der Wand quasi hochfahren. Entweder das oder Feuerspucker. Und am Ende wäre ich einfach nur der Clown.
5: Ich glaube, ich wäre gern Dompteur. Ich würde die Miezen kontrollieren.
0: Okay, alles klar, Marco. Ja, ich glaube, nach diesen Antworten können wir festhalten, wir bleiben lieber beim Radio und überlassen die Manege den Profis. Und genau die sind auch gerade wieder bei uns in der Energy-Region. Das Zirkustheater Roncalli ist zurück in Ludwigsburg. Noch bis zum 6. September läuft dort die große Jubiläumstournee 50 Jahre Roncalli. Die Zeiger laufen rückwärts, der Ballon ist bereit zum Abheben und zum Jubiläum gibt's unter anderem Einrad, Partnerakrobatik und Trampolin mit Barren zu sehen. Und das Ganze ist natürlich tierfrei. 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
8: Die Energy-Region im Check. Was sagt ihr über eure Stadt? Bad Rappenau. Warum liebst du deine Stadt?
9: An Bad Rappenau finde ich gut, dass man auf zu Fuß alle möglichen Geschäfte erreichen kann. Alles einkaufen für den täglichen Bedarf, bummeln, ein bisschen modische Sachen angucken. Nette Leute sind auch. Kaffee trinken kann man auch.
8: Was macht Bad Rappenau cool?
10: Kurpark, für die Restaurants, alles toll.
9: Der alte Gartenschaupark bis nach hinten, was ganz Schönes.
11: Es gibt hier viele Möglichkeiten, was man mit den Kindern machen kann.
8: Gibt es etwas in deiner Stadt, das sie kurios macht?
11: Dass die Innenstadt nicht wirklich aussieht wie eine Innenstadt. Da kamen oft schon Touristen und haben die Innenstadt gesucht. Das finde ich an der Stadt ein bisschen seltsam.

Stuttgart Energy Region Stuttgart und bekommt neben geiler Musik auch ein paar Liebeskummer-Tipps beziehungsweise Tipps, die dagegen sind von Dua Lipa. Laut ihr gibt es 3 eiserne Regeln. Nicht ans Telefon gehen, ihn nicht reinlassen und keine Freunde bleiben. Ja, zumindest ist das die Devise in ihrem Song New Rules und den gibt es jetzt hier für euch. Ich bin Anna. Ganz viel Spaß damit.

0: Hallöchen, ihr Lieben. Wir haben 16 Uhr. Anna hier. Schönen Mittwoch wünsche ich euch allen. Wir gehen rein in die 10 Hits am Stück.
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0: Hier geht's gleich weiter mit Woman von Peggy Gou und Ira Starr. Davor aber noch DJ Goya mit Meet Chico. Viel Spaß, ihr Lieben.

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1: Wisst ihr, wer für mich ein richtiges It-Girl ist? Peggy Goo. Ich folge ihr seit kurzem auf Insta und sie lebt einfach so ein geiles Leben. Immer unterwegs, von Südkorea bis nach Europa und einmal quer über die ganze Weltkugel. Schaut einfach mal selbst bei ihr vorbei. So eine Powerfrau. Ihren Song zusammen mit Ira Star, Woman, gibt's jetzt auf die Öhrchen bei Energy Region Stuttgart. Ich bin Anna und das sind wie immer die besten neuen Hits für euch. Viel Spaß!

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0: Es ist 16.26 Uhr.
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0: Ja, Sonne, Regen und auch ein paar Gewitter kommen heute in der Energy-Region vor, aber es bleibt warm mit maximal 30 Grad. Gerade in diesem Moment schaut auch mal hier in Ludwigsburg kurz die Sonne vorbei. Ja, ist ein wilder Mix auf jeden Fall. In Berglehen gerade 27 Grad gemessen, in Zuffenhausen sind es 28 Grad. Und damit geht mein Blick rüber zu euch in die Autos, beziehungsweise auf die Straßen. Vorsicht auf der A81, Stuttgart Richtung Heilbronn zwischen Ludwigsburg Süd und Ludwigsburg Nord. Da liegen Reifenteile auf allen Fahrstreifen, hier also auf jeden Fall die Augen offen halten. Und auf der A8 Karlsruhe Richtung Stuttgart zwischen Pforzheim West und Pforzheim Ost, da haben wir gerade 5 Kilometer Stop and Go. Ich hoffe, ihr kommt gut durch und Marco ist natürlich auch bei mir im Studio. Hi.
14: Hallo.
0: Ja, und der hat ein paar News aus der Energy-Region dabei.
14: So ist es. Trotz der aktuellen Trockenheit und hoher Brandgefahr steigen am Wochenende in Ostfeldern wieder die flammenden Sterne. Beim Internationalen Feuerwerksfestival treten dieses Jahr Teams aus Argentinien, Australien und der Schweiz gegeneinander an. Im vergangenen Jahr hat das sogar schon rund 40.000 Besucher angezogen.
0: Flammende Sterne klingt auf jeden Fall schon mal hot.
14: Hot ist es.
0: Aber ganz ungefährlich ist es natürlich eben auch nicht. Wie bereitet man sich darauf vor?
14: Ja, wegen der Trockenheit gibt es zusätzliche Sicherheitsmaßnahmen. Mehr Feuerwehrleute, Löschwasserreserven und eine Drohne zur Brandfrüherkennung sind schon bereit.
0: Super.
14: Außerdem, bei der Ludwigsburger Porsche-Tochter MHP könnte schon bald ein Eigentümerwechsel anstehen. Medienberichten zufolge will die Porsche die IT- und Managementberatung verkaufen. Der Autobauer will sich damit stärker auf das Kerngeschäft konzentrieren. Porsche betont aber, wichtig sei vor allem eine gute Zukunft fürs Unternehmen und seine Mitarbeiter. Immerhin. Und Christopher Nolans Die Odyssee ist in Deutschland ein absoluter Kinohit. Nur gut einen Monat nach dem Start haben schon mehr als 3 Millionen Menschen den Film gesehen. Dafür gibt es jetzt die goldene Leinwand. Für Nolan bereits Film Nummer 4, der in Deutschland diesen Preis erhält.
0: Boah, crazy. Auf jeden Fall der Hype, den dieser Film ausgelöst hat.
14: Du warst aber auch noch nicht drin, gell?
0: Nein, ich habe doch das Buch gelesen, aber ihr habt mich jetzt alle auf den Hype draufgepackt. Ich werde den Film auch noch sehen.
14: Ja, ich auch, 100%.
0: Das machen wir. Und in der Zwischenzeit, bis wir endlich Tickets haben, können wir uns One Republic und Need Your Love.

Romeo und Julia, wahrscheinlich die berühmteste Liebesgeschichte der Welt. Aber was wäre eigentlich, wenn Shakespeare irgendwann gesagt hätte, okay, das Ende war vielleicht ein bisschen zu dramatisch. Julia rockt das Ding jetzt alleine. Genau dieser Frage geht das Musical und Julia nach. Und das kommt am 8.

0: allem auf den neuen Stuttgarter Cast. Das Konzept von Und Julia ist eigentlich ziemlich genial. Die Geschichte von Romeo und Julia wird einfach neu geschrieben. Julia stirbt nämlich nicht, sondern beschließt, nach Romeo ihr Leben einfach mal selbst in die Hand zu nehmen und herauszufinden, was da vielleicht noch so auf sie wartet. Und das Ganze gibt's auch noch mit Songs wie Baby One More Time von Britney Spears oder I Kissed a Girl von Katy Perry, also von den Energy Stars. Und wie das Ganze auf der Bühne aussieht, das haben sich meine Kolleginnen Jana und Ida beim Preview und Cast-Event schon mal ganz genau angeschaut.
1: Hier wird gleich der Cast vom Musical Und Julia veröffentlicht und die ersten Sneak Peeks gezeigt. Und wir von Energy sind dabei.
2: Bezeichnung ihres Künstlernamens, ihres Namens, Julia in Stuttgart wird Sedelia.
3: Ich habe noch niemals ein Musical gesehen, was so viel Popmusik integriert. Aber auch noch eine Geschichte, wo eine junge Frau ihre Stärke und ihren Kampf auch so deutlich darstellen darf. Man fühlt sich sehr voll und zufrieden, wenn man die Show gesehen hat. So wie eine Umarmung.
1: Ich spreche jetzt mit Ibi. Du spielst May, die Bestie von Julia. Ibi, was gefällt dir jetzt als queere Person besonders gut an dem Musical Und Julia?
4: Pure, echte Love Story. Dargestellt wird, ohne irgendwie so ein heteronormative Bild dargestellt wird. Das ist voll, voll toll, dass wir da endlich die Chance in Deutschland haben. Und es ist einfach, ja, ich glaube, das ist voll der Traum für viele junge, wissende Menschen, das auch erleben, dann auch so eine queere Love Story zu sehen und sagen, ah, ich fühle mich wirklich repräsentiert.
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Bei Energy Region Stuttgart gibt es immer die besten neuen Hits und Energy Star Astis lebt mittlerweile bei uns in Deutschland, genauer gesagt in Berlin, weil die Szene aus DJs und Produzenten hier einfach unschlagbar ist. Aber das Heimweh nach Island, das bleibt. Alle 3 Monate fliegt sie zurück und das Erste, was dann dort auf dem Programm steht, ist ein eiskaltes Eisbad. Bei uns steht jetzt ihr Song The Art of Letting Go auf dem Programm. Ich bin Anna und wünsche euch ganz viel Spaß mit dem Song. Ist auf jeden Fall ein ganz arg schöner.

0: Ganz genau, 17 Uhr haben wir und es ist Bergfest. Also Wochenhalbzeit und das feiern wir zusammen mit den 10 Hits am Stück.
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0: Ich bin Anna und gleich gibt's Passenger von Alex Warren für uns, davor aber noch Shakira und Burna Boy und ihrem Song Die Die.

Der geht auch immer wieder auf Social Media viral, weil der einfach ganz real seine Sachen postet und sich nicht versteckt. Das ist auch so ein bisschen sein Schlüssel zum Erfolg, würde ich sagen. Durch seine riesige Community braucht er keine platten Boss-Ansagen mehr, sondern hat die volle Kontrolle über seine eigene Musik. Und die bekommen wir jetzt hier mit Passenger von ihm.

0: Ach, Anna, ich freue mich. Magst du mal raten, wieso?
1: Brauche ich gar nicht raten, weil du endlich wieder über Fußball berichten
0: ja,
1: darfst.
0: Ja, ja, genau.
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0: Du hast recht, aber erstmal ist es eigentlich relativ ernst. Es gibt große Sorgen um Jamal Musiala. Der Bayern-Star ist innerhalb weniger Tage gleich zweimal während einem Testspiel zusammengebrochen. Jetzt hat der 23-Jährige erklärt, es handelt sich um eine neurologische Dysfunktion. Genauer gesagt hatte er da immer kleine epileptische Anfälle.
1: Uff, das klingt ja gar nicht gut. Heißt aber jetzt nicht unbedingt Karriereende, oder?
0: Nee, ganz und gar nicht tatsächlich. Laut seinen Ärzten ist das gut behandelbar und stellt kein weiteres Gesundheitsrisiko dar. Musiala will deshalb auch direkt wieder kicken und sagt, er sei medizinisch bestens betreut. Also alles gut.
1: Ja, sehr gut, das ist doch mal eine Devise. Und ja, dann gibt es noch News von anderen Bundesliga-Stars.
0: Ja, kann man so sagen. Niklas Füllkrug ist zurück in der Bundesliga und zwar bei seinem alten Verein Werder Bremen. Der 33-Jährige wird für eine Saison von West Ham ausgeliehen und verzichtet für die Rückkehr sogar auf einen Teil seines Gehalts. Zuletzt lief es für ihn bei West Ham und bei seiner Leihe beim AC Milan leider nicht so gut. Jetzt soll er in Bremen wieder seinen Neustart wagen.
1: Alles klar, dann drücken wir unseren Nationalspielern auf jeden Fall die Däumchen.
0: Definitiv.
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1: Wir haben es ganz genau, 17.30 Uhr.
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1: Heute sind für uns ein paar Regentropfen angesagt und auch Gewitter können im Laufe des Nachmittags noch vorbeischauen. Temperaturtechnisch ist aber alles ganz entspannt mit maximal 30 Grad in der gesamten Energy-Region. Gerade scheint ja auch so ein bisschen die Sonne in Ludwigsburg, also alles ganz entspannt. In Neckartalfingen 28 Grad gemessen, in Filderstadt sind es auch 28 Grad. Und damit geht mein Blick rüber zu euch auf die Straßen, auf der A6 Mannheim Richtung Heilbronn zwischen Wiesloch-Rauenberg und Sinsheim. Da hat es gekracht, es gibt eine Unfallaufnahme, die mittlere und die linke Spur sind deshalb gesperrt. 5 Kilometer Stau gibt es hier und es dauert bis zu 25 Minuten länger. Und dann auf der B10 Mühlacker Richtung Stuttgart, da ist zwischen Korntal und der B27, also Dreieck Stuttgart-Zuffenhausen, da ist die wegen Fahrbahnerneuerung die Straße gesperrt bis 18 Uhr. Eine Umleitung gibt es aber, der einfach im besten Fall folgen. Und in der Zwischenzeit geht es rüber zu den News mit Marco. Hi.
3: Hallo. Ja, bei Stuttgart 21 wird nach den erneuten Verzögerungen jetzt auch die Führung weiter umgebaut. Die zuständige Projektgesellschaft bekommt eine neue Finanzchefin. Die bringt laut Bahn Erfahrung mit großen Bauprojekten mit. Bahnchefin Evelyn Palla hatte die Chefetage zuletzt bereits ausgetauscht und verkleinert.
1: Sollte man meinen, da geht einiges vorwärts, aber der neue Stuttgarter Tiefbahnhof, der soll ja frühestens Ende, glaube 2031 in Betrieb gehen?
3: Ja, ziemlich spät. Mal schauen, wie sich das noch entwickelt. Und apropos öffentliche Verkehrsmittel, heute wurde der Busfahrer des Jahres gekrönt. Oh. Alexander aus Wendlingen hat es geschafft. Schon als kleiner Junge war er mit seiner Oma viel im Bus unterwegs und wollte seit jeher selbst das Steuer übernehmen und hat uns erzählt, was ihn am Busfahren Spaß macht.
4: Also es ist sehr abwechslungsreich. Man lernt täglich meist sehr nette Leute kennen. Man kann Menschen ein Lächeln ins Gesicht zaubern, die vielleicht einen schlechten Tag haben. Ja.
1: Oh, nett, oder? Einfach toll, wenn Menschen so ihren Traumjob leben. So ja. Wie du und ich.
3: Wollte ich gerade sagen, wir sind doch genau an der gleichen Stelle, Anna. Ist doch wunderbar. Und es gibt noch Neues vom 9 Millionen Euro Goldschatz aus Belgien. Nach dem Fund von 49 Goldbarren und tausenden Münzen melden sich inzwischen klar alle möglichen angeblichen Besitzer aus aller Welt. Jeder will den jetzt haben. Der Schatz liegt jetzt aber erstmal im Hochsicherheitstresor. Findet sich innerhalb von 5 Jahren kein rechtmäßiger Besitzer, könnten der 18-jährige Finder und der Grundstückseigentümer jeweils die Hälfte bekommen. Also rund 4,5 Millionen Euro pro Nase.
1: Ja, also du, irgendwie wundert es mich nicht, dass da alle ran wollen.
3: Ja, ich hätte ihn auch gerne. Also so ist nicht. Ich glaube, ich habe damals auch was versteckt. Vielleicht kriegen wir auch einen Teil.
1: Aha, so ja, ist ja. Es also.
3: Definitiv.
1: Leute, sucht Markus Schatz.
3: Ja, nein, sucht ihn nicht. Ist meiner. Geht weg da. Mein Gold.

0: Okay, ich weiß, wir haben August, draußen ist Sommer, aber wenn ihr demnächst shoppen geht und euch plötzlich überall eine bestimmte Farbe entgegenleuchtet, dann wisst ihr jetzt schon warum. Denn die Fashion-Leute in Kopenhagen haben quasi entschieden, diesen Herbst sehen wir rot. Und zwar wirklich richtig rot. Auf der Kopenhagen Fashion Week hat sich in den Street Styles schon ziemlich deutlich gezeigt, was diesen Herbst Trend wird. Während wir letztes Jahr noch ganz viel Bordeaux, Weinrot und eher dunklere Töne hatten, wird's dieses Jahr deutlich knalliger. Kirschrot, Tomatenrot und dieses richtig klassische leuchtende Rot ist jetzt angesagt. Und Leute, keine Sorge, ihr müsst jetzt nicht morgen komplett als wandelnde Tomate zur Arbeit kommen. Wenn ihr den Trend erstmal vorsichtig ausprobieren wollt, reichen auch schon kleine Akzente, zum Beispiel eine rote Tasche oder rote Schuhe oder ja, sogar so Socken wurden da auch getragen. Besonders cool sieht das Ganze wohl zu eher ruhigen Farben aus, also Creme, Grau, Dunkelblau oder auch Schokobraun. Und für alle, die sagen, wenn schon, denn schon, in Kopenhagen wurde Rot sogar komplett von Kopf bis Fuß getragen. Verschiedene Rottöne miteinander kombiniert und dazu auch unterschiedliche Materialien wie Strick oder Leder oder auch Satin. Ich sag's mal so, ich liebe die Farbe Rot sowieso schon mega. Deshalb ist es für mich quasi wie ein Jackpot. Und irgendwie ist es doch auch schön, mal so ein paar knallige Farben im Herbst zu bringen, oder? Ich finde den Trend super. Was sagt ihr dazu? Schreibt es uns oder ruft uns an unter der 07141 99 034 mal die 5, und dann quatschen wir darüber.
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Wir kennen Energy Star Sia als Sängerin, aber sie ist auch eine extrem erfolgreiche Songwriterin. Die Gute steckt auch hinter gigantischen Hits wie zum Beispiel Diamonds von Rihanna. Krasses Talent, würde ich sagen. Wenn wir aber auch von ihrem performten Hit sprechen, wie zum Beispiel Never Give Up, und auf den habe ich jetzt richtig Bock. Bei Energy Region Stuttgart gibt es immer die besten neuen Hits. Und deshalb auch diesen geilen Song, der ist auf jeden Fall gut.

0: 18 Uhr haben wir und es geht so langsam Richtung Feierabend. Dazu passt natürlich nichts besser als die 10 Hits am Stück.
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0: Anna hier für euch und in einer knappen Viertelstunde hören wir AEIOU von Oliver Heldens. Jetzt starten wir durch in die Stunde mit Fever Dream von Alex Warren. Viel Spaß!

ja, richtig regnerisch ist es jetzt wieder in der Energy-Region. Aber wenn wir ehrlich sind, ist es doch auch mal wieder ganz geil. So eine kleine Abkühlung kann man auch schon mal ein bisschen mitnehmen. Und für gute Laune sorgt die natürlich auch, genauso wie Oliver Heldens mit seinem Song A-E-I-O-U bei Energy-Region Stuttgart. Hier gibt's immer die besten neuen Hits mit mir, Anna. Habt einen schönen Nachmittag.

0: du nämlich gewinnen, live im Radio. Dafür sag uns mal bitte, was das hier für ein Film ist. Ja, so klingt ungefähr unser Spielechef, wenn er morgens seine Morgentoilette hinter sich gebracht hat. 100 Euro kannst du gewinnen, wenn du den richtigen Filmtitel uns nennen kannst. Und das Ganze unter der 0137 90 30 200 0137 90 30 200 50 Cent aus allen deutschen Netzen und vorher noch ein paar Regeln.
1: Mitmachen bitte ab 18, an Minderjährige werden keine Gewinne ausgezahlt. Jeder Anruf kostet 50 Cent aus allen deutschen Netzen. Bitte darauf achten, dass nicht jeder Anruf, der Kosten produziert, auch automatisch ins Studio gelangt. Gewinnchancen im Leitungsspiel 1 zu 200.000. Parallel dazu kann die Redaktion jederzeit ausgewählte Anrufer per Zufallsprinzip direkt ins Studio durchstellen. Die Teilnahmebedingungen sind auf cashquiz.de zu finden. Dort sind dann später auch alle Lösungen und Gewinner notiert und ein Spiel dauert maximal bis Sendungsende.
0: So, versüßen wir euch diesen Mittwochfeierabend mit 100 Euro. Wer weiß noch, was das hier für ein Film ist? 100 Euro unter der 0137 90 30 200. Ich habe gerade ganz schlimme Bilder im Kopf. 0137 90 30 200. 50 Cent aus allen deutschen Netzen mit Leitung 2 bist du live bei uns in der Show. Robin, schön, dass du auch da bist.
2: Ja, ich freue mich über deinen Humor wieder heute. Der ist grandios. Ja, da hast du einen losgelassen hier, du. Ich sag's dir, das ist Wahnsinn.
0: Im wahrsten Sinne. Ja, 100 Euro kannst du gewinnen. Lieber Robin, wann ist denn das Geld auf des Gewinners Konto?
2: Heute auf des Hörers Konto. Es wird auch nicht besser, je öfter du das Ding jetzt einschlägst.
0: Nee, deswegen sorg mal lieber schnell dafür, das Ding hier aufzulösen. Gott sei Dank.
2: Herrlich.
0: Durchgestellt, live mit dem Chance-Button. Wer ist denn da? Hallo?
3: Hallo, guten Abend. Christine ist hier.
0: Was kommt denn raus, bitte?
3: Ja, das ist der König der Löwen.
0: Und das ist natürlich richtig. Herzlichen Glückwunsch. Damit 100 Euro gewonnen. Bitte schön am Telefon bleiben. Ja, dann machen wir doch direkt weiter. Die nächsten 100 Euro gibt's zu gewinnen an diesem Mittwochfeierabend. Was ist jetzt das hier für ein Film? Ah ja. Okay, in der Kürze liegt die Würze. Was ist das hier bitte für ein Blockbuster? Wer weiß das noch? Dafür gibt es 100 Euro zu gewinnen. Also man hört ja quasi einfach gar nichts. Wer das weiß, naja, ich starte mal die Runde. Gucken mal, wie weit wir kommen. 0137 90 30 200 ist die Gewinnernummer. Und du gewinnst jetzt live die nächsten 100 Euro unter der 0137 90 30 200. 50 Cent aus allen deutschen Netzen. Und Robin, die 100 Euro, die man jetzt gewinnen kann, die hat man auch heute Abend schon auf dem Konto, oder?
2: Tatsächlich auch heute auf dem Konto. Also schnell sein. Christine hat ihr Geld jetzt schon. Weiter geht's.
0: Was ist das? So, und wer das weiß, wer diesen kurzen Ausschnitt erkannt hat, bitte zu uns kommen. Claudi wusste es jedenfalls in der vorhergehenden Sendung leider nicht.
4: Was ist es?
5: Das ist Pearl Harbor.
2: Ja.
5: Ja?
2: Thematisch. Ja, nee, es ist nicht Pearl Harbor. Es tut mir leid.
0: Nee, es ist nicht. Ist nicht Pearl Harbor. Müssen wir nochmal neu denken. Robin, was machen wir?
2: Gut, dann verdoppel ich mal von 100 auf 200 Euro Garantiegewinn jetzt.
0: So, doppelter Gewinn live im Cash-Quiz um 6:35 an diesem Mittwochfeierabend. Wer weiß, was das hier ist, bitte? 0137 90 30 200. 0137 90 30 200. 50 Cent aus allen deutschen Netzen. Und wer weiß, was das für ein Film ist, der kommt bitte jetzt zu uns. Einfach Leitung 2 treffen. Du kommst ja wirklich live zu uns in die Show. So wie auch schon mal Sabine, die meinte nämlich leider schon mal das hier.
2: Was ist deine Lösung?
6: Das Sandmännchen.
2: Das Sandmännchen? Oh, kein schlechter Tipp. Haben auch viele in der Redaktion gedacht, aber es ist trotzdem falsch, du. Es tut mir leid.
0: Ist ja nicht das Sandmännchen. Ich hab's auch Film gesagt, ne? Also, nicht Sandmännchen denken, klingt vielleicht ähnlich, ist es aber nicht.
2: Ja.
0: Robin.
2: Ja gut, dann machen wir jetzt 300 Euro, weil es noch keiner gelöst hat. 300 Euro Garantiegewinn für dich jetzt.
0: Was ist das hier? Was ist das hier für ein Film? Keine Fernsehsendung. Es ist nicht Sandmännchen oder Pearl Harbor. 0137 90 30 200. Und jetzt bitte zu uns kommen und das Ding bitte auflösen, wer es raus hat. Meiner war König der Löwen natürlich echt einfacher zu erkennen. Ne? 0137 90 30 200. 50 Cent aus allen deutschen Netzen. Ich muss nur gestehen, bei diesen ganzen Gewinnerhöhungen, Robin, ich komme gar nicht mehr mit. Um wie viel Geld geht's?
2: Du, wir sind bei 300. Ich komme aber jetzt gerade nicht drauf klar, dass noch niemand im Studio ist. Und weil es Mittwoch ist, weil wir live sind, jetzt 18.35 Uhr auf die Sekunde, jetzt genau, bekommst du keine 3, keine 4, du kriegst 500 Euro, wenn du jetzt löst, jetzt auf dein Konto 500 Euro sofort gewinnen. So,
0: Ansage, bitte innerhalb der

0: Nächsten 40 Sekunden auflösen, nicht länger. Was ist das für ein Film? Und wer das weiß, wählt bitte die 0137 90 30 200. 0137 90 30 200. 50 Cent aus allen deutschen Netzen. Mach's nicht wie Moritz, der meinte in einer anderen Sendung leider das. Was ist deine Lösung, bitte?
1: Naja, ich muss ja ehrlich sagen, also zuerst, ich dachte ja auch Sandmännchen, ne? Aber
2: ja,
1: weiß
2: ja, viele,
1: jetzt,
2: viele, ja.
1: Also, ja, nee, aber jetzt weiß ich nämlich, ist Avatar.
0: Also klar ist das leider gar nicht. Du, es ist auch falsch, das gibt's doch gar nicht. Es ist nicht Avatar. Robin, was machen wir jetzt?
3: Oha, weißt du, was wir jetzt machen? Adri, weißt du, was wir machen? Nee, ich lege jetzt nochmal 100 Euro oben drauf. Wir machen jetzt sensationelle 600 Euro für dich, wenn du uns jetzt die Lösung nennst.
0: Hat's irgendwer? Nochmal, bitte 45 Sekunden auflösen unter der 0137 90 30 200. Weiß irgendwer bitte, was das hier für ein Film ist? 0137 90 30 200. 50 Cent aus allen deutschen Netzen. Es wird jemand gewinnen und das Geld wird auch rausgehen. Das ist versprochen, das garantieren wir zu 1000%. Und nochmal, das Geld ist sogar heute Abend schon auf deinem Konto, heute an diesem 19. August. Aber wir brauchen bitte jemanden, der uns sagen kann, was das hier für ein Film ist. 0137 90 30 200 0137 90 30 200 50 Cent aus allen deutschen Netzen. Leitung 2 ist grün, das heißt, ist immer noch keiner da, Robin?
3: Ist immer noch keiner da. Es gibt mir jetzt zu denken, Adri, wir machen jetzt Folgendes. Ich übergebe jetzt mal 150 Euro weiter auf die Gewinnsumme. Ich überziehe. Wir machen 750 Euro, aber nur wenn du jetzt vom Radio hier anrufst und das Ding sofort löst. 750 Euro sofort gewinnen jetzt für dich.
0: Welchen Film suchen wir? SOS am Mittwochfeierabend, an diesem verregneten Mittwochfeierabend, 0137 90 30 200. Was suchen wir für einen Film? Bitte. Für 750 Euro unter der 0137 90 30 200. 50 Cent aus allen deutschen Netzen. Es ist nicht Pearl Harbor und Avatar, haben wir auch gehört, ist es leider auch nicht. Und Yvonne meinte auch schon mal letztens in einer anderen Sendung das hier.
4: Ja, also was? Ich habe das schon kurz gehört, aber ich meine, dieser Film, der immer hier Weihnachten läuft und so.
2: Der Film, der an Weihnachten läuft, ist laufender Film.
4: Einhorn, das letzte Einhorn.
2: Ach, das letzte Einhorn.
0: Ah, nein, das ist es nicht. Das gibt's doch alles gar nicht, Mensch.
2: Sorry.
0: Das letzte Einhorn, ernsthaft, Yvonne, ist es leider nicht. Robin, bitte, ja, lass uns doch den nächsten Film dann einfach spielen.
3: Nee, das können wir nicht machen. Also pass auf, die Regeln besagen ganz klar, das muss gelöst werden. Wir machen jetzt Folgendes. Ich werde ein letztes Mal, das Budget habe ich jetzt eh schon überzogen, jetzt ist es egal, jetzt geht's um meinen Job. Ich mache nicht 750, nicht 850, nicht 950. Ich mache für denjenigen, der es jetzt sagt, glatte 1.000 Euro netto steuerfrei. Aber du musst jetzt die richtige Lösung sagen. 1.000 Euro für dich.
0: Versuch, der sture Robin Bock hat gesprochen. 0137 90 30 200. 1.000 Euro gibt's jetzt garantiert zu gewinnen unter der 0137 90 30 200. 50 Cent aus allen deutschen Netzen. 1.000 Euro, das Geld wird rausgehen. Wir brauchen bitte an diesem Mittwochfeierabend irgendwer, der uns sagen kann, was das hier für ein Film ist. Tut uns leid für den kurzen Ausschnitt. Wenn irgendwer weiß, was das ist, die 1.000 Euro werden rausgehen. Das Geld hast du heute Abend auf dem Konto. Es ist immer noch niemand in Leitung 2. Bitte ändern, zu uns kommen, Lösung nennen. Es wird jemand gewinnen, aber wir brauchen jemanden, der es A weiß und B auch die Nummer tippt. Robin, ist irgendwer da? Ist schon jemand in der Leitung drin?
3: Jetzt pass auf, wir machen Folgendes. 1.000 Euro sind noch hier. Ich verspreche, das Geld verlässt heute unser Konto. Ich gebe dir noch Glücksleitung 3 dazu. Du hast richtig gehört, ich verdoppel deine Gewinnchance zu Leitung 2. Glücksleitung 3, doppelte Gewinnchance auf 1.000 Euro jetzt.
0: 0137 90 30 200 0137 90 30 200 50 Cent aus allen deutschen Netzen. 1.000 Euro liegen bereit. 1.000 Euro bereit für dich, aber noch keiner da, der das Geld anfassen will. Also ist irgendwer da, der weiß, wie dieser Film hier heißt, bitte. So kurz der Ausschnitt auch ist. 0137 90 30 200 50 Cent aus allen deutschen Netzen. Claudi meinte Pearl Harbor und das ist leider falsch. Sabine meinte das Sandmännchen und das ist keine Fernsehsendung, die wir suchen. Moritz dachte an Avatar und Yvonne meinte das letzte Einhorn, das stimmt leider alles nicht. Robin, ist jetzt jemand richtig da? Bitte sag ja.
3: Ich bin verzweifelt. Also ich gebe jetzt noch die Leitung 4 mit dazu, die liegt direkt neben der 3 bekanntermaßen. Ja, 2, 3 und 4, dreifache Gewinnchance. Gibt es jemanden, der es kennt, dann hol dir jetzt sichere 1.000 Euro, die kriegst du jetzt.

0: sicher von uns.
1: Drei Studioleitungen sind geöffnet. Drei Leitungen sind offen, um getroffen zu werden und 1000 Euro zu gewinnen. Und das Ganze unter der 0137. 90, 30, 200. Geld liegt immer noch hier. Wir würden die Sendung gerne zeitnah beenden, damit wir hier wieder Musik spielen können. 0137, 90, 30, 200, 50 Cent aus allen deutschen Netzen. Hört gerade irgendwer diesen Sender? Ist überhaupt irgendwer bei diesem, ja, Schweinewetter da draußen und weiß, was das für ein Film ist? Wie heißt dieser Film? Wenn es irgendwer raus hat, dann bitte für 1000 Euro Garantie gewinnen. Garantie! 0137 90 30 200 wählen. 0137 90 30 200. 50 Cent aus allen deutschen Netzen. Okay, Robin, lass uns die Gewinnchance bitte jetzt drastisch erhöhen.
2: Okay, wenn du es so machen willst, dann verdoppel ich jetzt die Gewinnchance, Adrian. Ach so. Du hast richtig gehört. Ich gebe noch die 8, die 9 und die 10 mit dazu. Dann haben wir jetzt die einmalige Chance. Die sechsfache Gewinnchance auf die sicheren 1000 Euro jetzt.
1: Sechs Studioleitungen sind offen. Sechs Leitungen stehen auf grün. 1000 Euro gehen raus. Sendung gleich vorbei. Es wird einen Gewinner geben. Bitte jetzt anrufen. Bitte diese Sendung jetzt beenden. Spiel auflösen. Sich über 1000 Euro freuen unter der 0137. 90, 30, 200. Wenn denn bitte irgendwer da draußen ist und weiß, was das hier für ein Film ist, dann bitte diese Nummer wählen, die 0137 90 30 200, 50 Cent aus allen deutschen Netzen. Zeigt die Regie an, dass die Sendung gleich zu Ende sein wird. Also irgendwer muss bitte gewinnen. Irgendwer muss diese Sendung bitte jetzt beenden mit 1000 Euro Garantie gewinnen. Robin, ist irgendwer bereit zu gewinnen?
2: Nein, das ist unglaublich. Ich muss ganz ehrlich sagen, was ist hier gerade los? Ich hau jetzt einfach nochmal drei Leitungen mit dazu, Ari. Neunfache Gewinnchance mit der 14, 15 und der 16. Jetzt muss es doch klappen.
1: Achtung, beste Gewinnchance der gesamten Sendung 9. Ich wiederhole, 9 Studioleitungen sind jetzt geöffnet. Für 1000 Euro, die heute Abend noch rausgehen werden, garantiert 0137. 90, 30, 200. Ist da irgendwer bitte? 0137, 90, 30, 200. 50 Cent aus allen deutschen Netzen. Wir würden gern jetzt irgendeinen 1000 Euro Gewinner hier auf die Antenne holen. Wie heißt dieser Film, bitte? Es ist nicht Pearl Harbor, das haben wir in der Tat gehört. Avatar hat der Moritz gesagt und das letzte Einhorn meinte Yvonne. Liebe Freunde, das hier ist doch kein Weihnachtsklassiker, den wir da suchen für 1000 Euro. Robin, Sendung ist wirklich in wenigen Augenblicken zu Ende.
2: So, mache ich jetzt die 10 einfach voll mit Glücksleitung 20. Zehnfache Gewinnchance, 1000 Euro verlassen. Echt? Garantiert unser Konto jetzt hier und heute. Komm, das müssen wir jetzt raushauen.
1: 0137 90 30 200. So, und jetzt bitte auflösen. Großes Finale. 1000 Euro gehen raus. 0137 90 30 200. 0137 90 30 200. 50 Cent aus allen deutschen Netzen. Hören wir ein letztes Mal rein. Wie heißt bitte dieser Film? Einer, der es weiß. Einer, der es raus hat, gewinnt. Jetzt die 1000 Euro. Unter der 0137 90 30 200, 50 Cent aus allen deutschen Netzen. Es sind 10 Studioleitungen geöffnet. Triff eine dieser 10 Leitungen, welche ist völlig egal. Aber wichtig für dich ist, 10 Studioleitungen sind offen für 1000 Euro. Die 1000 Euro können jetzt gewonnen werden unter der 0137 90 30 200, 50 Cent aus allen deutschen Netzen. Und Regie zeigt an, dass jetzt gleich die letzten 120 Sekunden der Sendung laufen. Robin, dann ist vorbei.
2: Was ist hier los? Es ist immer noch keiner, der unsere Stimme im Telefon hört. Ich gebe die 22, 25 und 28 noch als Notleitung mit dazu. 13-fache Gewinnchance. Jetzt muss es doch klingeln.
1: Unter der 0137 90 30 200. Wir warten auf ein Telefonklingeln. Wir warten auf die richtige Lösung. 1000 Euro warten auf dich noch heute Abend auf deinem Konto. 0137 90 30 200 0137 90 30 200 50 Cent aus allen deutschen Netzen. Wer weiß, was das nun wirklich für ein Film ist, denn Pearl Harbor kann das genauso wenig sein wie Avatar oder das letzte Einhorn. 1000 Euro und die letzten 120 Sekunden, jetzt sogar 110 Sekunden, sind angebrochen. Also jetzt können wir auch wirklich nicht mehr verlängern. Wir brauchen jetzt

0: denn klingeln, Robin?
1: Wir brauchen jemanden. Es hört noch niemand unsere Stimme am Telefon. Du kannst sofort 1000 Euro gewinnen, wenn du jetzt diese Nummer gewählst.
0: Gewählst. Die 0137 90 30 200. Du kannst gewinnen. Jetzt unter der 0137 90 30 200. 50 Cent aus allen deutschen Netzen. 1000 Euro Garantiegewinn. Und wir sind beide schon ein bisschen nervös, wie du gerade merkst. Ne? Was ist das für ein Film? Und wenn das irgendeiner raus hat, dann bitte jetzt in den letzten...
1: ...gewinnen, wenn du jetzt diese Nummer gewählst.
0: Gewählst. Die 0137 90 30 200.

0: Mal zum Ende kommen, bitte. Letzten 60 Sekunden bitte und deine richtige Lösung. Und 1000 Euro unter der 0137 90 30 200. Was ist das für ein Film? 0137 90 30 200. 50 Cent aus allen deutschen Netzen. Mit dem nächsten Anruf kann es jetzt klappen. Wenn du gleich unsere Stimmen in deinem Telefon hörst, dann bitte lege nicht auf. Du kannst mit der richtigen Lösung 1000 Euro gewinnen. Und was für die 100 Euro gilt, gilt natürlich auch für die 1000 Euro. Man hat das heute Abend auf dem Konto, oder?
1: So ist es. Das Geld ist heute auf deinem Konto. Super.
0: 0137 90 30 200, 0137, 90, 30, 200, 50 Cent aus allen deutschen Netzen. Der richtige Filmtitel beschert dir jetzt 1000 Euro netto und steuerfrei. Durchgestellt mit dem Chance-Button live. Wer ist da? Hallo? Hallo?
2: Hallo, Monika hier.
0: Hallo, Monika. Hallo? Was kommt raus?
2: Titanic.
0: Monika, das ist richtig. Du hast gewonnen. 1000 Euro für dich. Na, Gratulation. Kannst es nicht glauben.
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1: 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Radio Number 1. 19 Uhr haben wir und das bedeutet, wir machen jetzt wieder richtig Stimmung mit den 10 Hits am Stück hier bei Energy Region Stuttgart mit Animal von Cat's Eye. Jetzt starten wir aber erstmal durch mit DJ Goya und dem Song Mi Chico. Ich bin Anna, schönen Abend euch allen.
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gar nicht, wie sehr ich mich jetzt auf den Song Animal von Cat's Eye freue, weil ich ja schon auch so ein kleiner Fan bin. Die Mädels sind ja eigentlich eine K-Pop-Band, per Definition, weil ihr Label eben koreanisch ist. Aber eigentlich ist es eine wild international zusammengewürfelte Girlgroup. Die kommen dann zum Beispiel aus Lateinamerika, aus Sri Lanka, aus den USA, Korea. Und mit Manon ist sogar eine Schweizerin mit dabei. Die macht gerade aber ein Päuschen. Ich würde sagen, wir hören den Song Animal von den Mädels jetzt zusammen hier bei Energy Region Stuttgart. Hier gibt es immer die besten neuen Hits, aber sowas von.

0: gibt's nicht nur immer die besten neuen Hits für die Öhrchen, sondern auch die ganz guten Streifen für die Augen. 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
0: Rüber zu den News mit Marco. Was geht ab in der Energy-Region?
5: In Ludwigsburg wird es ab Samstag wieder schön orange. Im blühenden Barock startet die weltgrößte Kürbisausstellung. Dieses Jahr mit dem Motto Let's Play. Aus tausenden Kürbissen entstehen riesige Figuren wie zum Beispiel Super Mario, Barbie oder auch ein XXL-Schaukelpferd. Dazu gibt es wieder Klassiker wie die Kürbisregatta, Meisterschaften im Kürbiswiegen und natürlich jede Menge Kürbis zum Essen. Die Ausstellung läuft dann bis zum 1. November.
0: Ja, und ich glaube zu wissen, die Ausstellung ist im normalen Blüber-Eintritt schon drin, oder?
5: Ja, die ist mit dabei.
0: Ja, also, Mensch, doppelt gut.
5: Doppelt abgesandt, hätte ich auch gesagt. Und rund um die Stuttgarter Markthalle soll es bald deutlich grüner und gemütlicher werden. Ab Anfang 2027 wird die Dorotheenstraße umgebaut. Parkplätze verschwinden, dafür kommen 12 neue Bäume, Grünflächen, Sitzplätze und auch Platz für Außengastronomie.

0: Sogar eine Poolwanne ist geplant.
1: Ach ja, cool. Wird auch was gegen Hitze gemacht, jetzt wo der Sommer ein bisschen krass war?
0: Ja, tatsächlich. Gleichzeitig wird das Viertel zur sogenannten Schwammstadt umgebaut, damit bei Starkregen mehr Wasser versickern kann und es im Sommer weniger aufheizt. Kosten soll das Ganze natürlich auch ein bisschen was, 7,5 Millionen Euro. Und fertig soll es dann Mitte 28 sein. Und dann habe ich noch was von unseren Energy Stars. Bei Dua Lipa und Kellam Turner dreht sich nach der Hochzeit jetzt schon alles um den nächsten großen Schritt, Kinder bekommen. Der 36-jährige Schauspieler sagt, eine eigene Familie hat für ihn jetzt Priorität. Und auch Dua Lipa hat schon oft gesagt, dass sie irgendwann mal gern Kinder haben möchte. Also es wirkt so, als würde sich da was anbahnen.
1: Och süß.
0: Ja, schon Zucker.
1: Familie Dua Lipa und ja. Kellam Turner natürlich.
0: Beide wichtig und Dua Lipa natürlich extrem wichtig bei uns im Programm.
1: Absolut. Und was auch wichtig bei uns im Programm ist, sind
0: immer die besten neuen Hits.
1: Ganz genau. Und die gibt es jetzt hier für euch. One Republic. 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

0: Ihr hört Energy Region Stuttgart mit mir, Anna, und ich finde, es wird mal wieder Zeit für ein kleines Film- und Serien-Update. Und wir starten direkt mit einem möglichen Comeback, auf das wahrscheinlich einige gewartet haben. Johnny Depp kommt tatsächlich als Captain Jack Sparrow wieder zurück. Produzent Jerry Bruckheimer hat jetzt bestätigt, dass man aktuell mit Depp über Fluch der Karibik 6 spricht und parallel am Drehbuch arbeitet. Fix ist seine Rückkehr also noch nicht, aber die Gespräche laufen. Und von einem möglichen Kino-Comeback zu jemandem, der das Kino gerade komplett auseinandernimmt, Tom Holland. Sein neuer Film Spider-Man Brand New Day hat nach gerade einmal 3 Wochen weltweit schon die 2-Milliarden-Dollar-Marke geknackt. Crazy, oder? Das ist gerade mal der 8. Film überhaupt, dem das gelungen ist. Baby, it's late. Und zum Schluss noch was für alle, die lieber streamen. Kaulitz und Kaulitz bekommen offiziell eine 4. Staffel. Netflix hat bestätigt, dass Bill und Tom Kaulitz nächstes Jahr zurückkommen. Ein genaues Startdatum gibt's aber noch nicht. Staffel 3 ist ja auch erst Ende Juli erschienen und auch wieder auf Platz 1 der deutschen Netflix-Seriencharts gelandet.
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Um 20 Uhr an diesem Mittwoch, an dem ein großer Streit die Musikwelt umhertreibt. Die Jungs von BTS wollen nämlich die Grammys boykottieren. Die ganzen Hintergründe zu diesem Streit gibt es gleich. Vorher noch Olivia Dean mit immer den besten neuen Hits.

0: Und zwar geht's um die Band BTS, die gerade wirklich auf ihrem absoluten Zenit sind, auf einem absoluten Peak. Und BTS wollen die Grammys boykottieren, den wichtigsten Musikpreis der Welt. Warum, weiß unser Popkulturprofi Pia.
1: Los ging alles mit einer neuen Kategorie. Die Grammys wollten 2027 Asian Pop einführen, eine extra Rubrik eben für Musik aus Asien. Hintergrund, so sollte keine Stimme und auch keine Gemeinschaft vergessen werden. Also eigentlich wirklich was Gutes, aber die Jungs von BTS sehen das eben anders. Ihr Argument, sie lehnen eine Einteilung nach Region und Sprache ab. Warum muss es hier extra eine Kategorie dafür geben, zumal sie ja auch auf Englisch singen?
0: Jetzt ist BTS wahnsinnig einflussreich. Eine der größten Popbands der Welt. Und die Grammys haben jetzt auch überlegt, die Kategorie wieder zu entfernen. Wer, findest du, ist moralisch da im Recht?
1: Ich verstehe das Argument von BTS so halb, denn sie könnten natürlich trotzdem in den vier Hauptkategorien nominiert werden. Und Asian Pop ist ja vielleicht auch sein eigenes Genre, genauso wie Latin. Und für Latin gibt es halt auch ganz, ganz viele eigene Kategorien. Deswegen verstehe ich das so halb, aber ich fände es wirklich krass, wenn die Grammys die Kategorie direkt wieder abschaffen. Denn damit würden wir sehen, wie viel Einfluss BTS einfach wirklich haben.
0: Ja, spannend. Die Grammy-Nominierung, die gibt es dann im November. Die Verleihung ist im Februar 2027. Bis dahin kann auch viel passieren. Danke dir, Pia.

Mars haben wir jetzt hier bei Energy an diesem Mittwochabend und ich werde es nimmer müde zu erzählen. Ich muss Abbitte leisten bei ihm. Ich dachte, die Zeit ist durch. Bruno Mars ist in den letzten Jahren nur noch damit auffällig geworden, dass es Gerüchte um ihn gab, er schulde Casinos viel Geld. Aber dann letztes Jahr Aparté, Album, Welttournee, Welterfolg. On My Soul, Bruno Mars, immer die besten neuen Hits. Hey.

0: Immer die besten neuen Hits. Hört ihr hier bei Energy gleich mit Martin Garrix und Ed Sheeran für euch. Außerdem Michael Schulte und Jennifer Lopez macht den Anfang.
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Partisan bei euch, Mittwochabend. Ich bin Julian, schön, dass ihr mit dabei seid. Ich hoffe, es geht euch gut. Jetzt mit zwei Superhelden aus ihren eigenen Genres, die sich gemeinsam die Hand geben, um was noch Größeres entstehen zu lassen, um jetzt mal so ein bisschen Pathos in die Moderation reintropfen zu lassen. Nämlich Martin Garrix, so repräsentiert EDM, und Ed Sheeran auf der anderen Seite Singer-Songwriting. Man möchte denken, klar machen, die Musik ist eine sichere Nummer, aber die beiden verstehen sich auch privat wahnsinnig gut. Man sieht sie mal Pizza essen, ganz kultig. Dann waren sie auch schon gemeinsam im Urlaub und haben ja vor allen Dingen auch eine gemeinsame Geschichte. So, ne? Relativ früh beide bekannt geworden. Martin Garrix schon mit 16, Ed Sheeran auch so mit 17, 18. Da kam A-Team raus. Haben eigentlich die Karriere ziemlich skandalfrei überstanden bis jetzt. Das ist nicht selbstverständlich. Man schaut nur mal so auf Miley Cyrus, Britney Spears, Justin Bieber, alle auch so berühmt geworden in jungem Alter. Wahnsinnig sympathisch, und ich mag auch diesen Ausflug jetzt von beiden. Und ich finde auch, dass dieser Song für beide musikalisch auch Sinn ergibt. Repeat It heißt er nämlich, den hören wir jetzt, und das sind immer die besten neuen Hits hier bei Energy. 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

0: Immer die besten neuen Hits hört euch hier bei Energy. Die gleiche Malik Harris für euch. Außerdem Temper City und Felix Jähn macht den Anfang.
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0: Immer die besten neuen Hits hört euch hier bei Energy. Die gleiche Malik Harris für euch. Außerdem Temper City und Felix Jähn macht den Anfang.
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Malik Harris hören wir jetzt hier bei Energy. Uns verbindet, dass wir ungefähr aus demselben Landkreis kommen. Er aus Landsberg am Lech, ich aus Erding, beides in Oberbayern. Und ich weiß noch, vor 10, 12 Jahren war Malik immer in so ganz kleinen Clubs mit seinem Paddleboard. Er hat vor uns gespielt mit so einer Loopstation und ist dann irgendwann von James Blunt entdeckt worden, was riesig war. Durfte bei ihm Support machen und das war der Anfang einer großen, großen Karriere. Make You Mine, Malik Harris, immer die besten neuen Hits.

Mittwochabend, 21 Uhr, an dem vielleicht zum allerersten Mal so der Herbst sich bemerkbar macht. Weiß nicht, wie es euch geht. Und deshalb lässt es einen noch mehr jetzt die letzten Sommertage genießen, wie ich finde. Schön, dass ihr mit dabei seid. Gleich mit Taylor Swift, den Anfang macht jetzt Kygo mit immer den besten neuen Hits.

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0: Meine liebe und man kann auch sagen neue Kollegin Laura.
2: Ja, ja, und sehr freundlich von dir.
0: Von der ich weiß, dass sie sehr kompetitiv ist und ich wollte es einfach aus dir rauskitzeln mit dem Ansager. Weißt du, ich wollte dich noch mehr motivieren, bis in die Haarspitzen, was Koffein ja auch kann. Folgende Überleitung habe ich gelernt in der Markus Lanz Gedächtnis Moderatorenschule. Liebe Laura, die Aussage heute ist folgende. Kaffee ist schlecht fürs Herz. Fakt oder Fake?
2: Das kann nicht sein. Ich trinke so viel Kaffee und mein Herz ist rein. Und fein. Und macht bislang noch keine Probleme.
0: Und wie trinkst du deinen Kaffee?
2: Schwarz.
0: Kennst du dann die Menschen, meistens über 50 und auf Facebook sehr aktiv, die jetzt sagen, wie die Seele?
2: Ja. Oder wie die Lunge.
0: Also, Kaffee schlecht fürs Herz, du sagst, ist es ein Fake und tatsächlich ist es auch ein
2: Fake.
0: Im Gegenteil, Studien zeigen sogar, dass moderater Konsum, also bis zu 3 Tassen täglich,

0: vor Herzkrankheiten schützt.
1: Oh, na guck an, ich sage doch, mein Herz, das pocht.
0: So nämlich. Hast du 2-1 steht jetzt, ne? Zweimal gewonnen. Laura, bis morgen. Danke dir. Elizabeth.

You Not Us hören wir jetzt hier bei Energy. Tobi und Gregor, die mittlerweile auch schon länger in Berlin leben, eine tolle Karriere haben. 2018 ging ihr Stern so ein bisschen auf. Mit Narcotic haben sie damals gecovert. Seitdem bespielen sie die größten Bühnen Europas. Jetzt gemeinsam mit Daddy DJ und Flipside. Immer die besten neuen Hits.

0: Sean the Ball, immer die besten neuen Hits, hört euch hier bei Energy gleich mit Nico Santos, außerdem Tiffany Harris und Tam Impala macht den Anfang.
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Nico Santos hören wir jetzt hier bei Energy, der ja mittlerweile auch schon wirklich lange Zeit dabei ist. 2018 ging sein Stern auf mit Rooftop. Vorher hat er schon für ganz große andere deutsche Künstler geschrieben, Sido unter anderem. Und in der Zeit, seit 2018, seitdem er auch mit seiner Musik alleine bekannt ist, hat er wirklich viele Facetten von sich gezeigt. Ne? Kann rappen, kann so Abtempo-Nummern spielen, gute Laune-Songs. Wenn ich mir eine Seite von Nico Santos aussuchen dürfte, ich würde ihm immer raten, bleib bei diesen gefühlvollen Nummern, wie jetzt zum Beispiel auch bei Optimist. Ich finde, das ist so toll, nur er mit einer Gitarre und dieses tolle Songwriting, was er hat und dieses Gespür auch für die aktuelle Zeit, dass alle irgendwie nach draußen aus dem Fenster schauen und es ist eher düster als hell. Ne? Man merkt die ganzen Konflikte in der Welt, die Kriege und trotzdem sagt er in seinem Song Optimist, ey, es lohnt sich, genau hinzuschauen, die kleinen Dinge im Leben wertzuschätzen und optimistisch zu sein. Und das halte ich als Aussage und so wie es rüberbringt, nur mit der Gitarre, für wirklich ganz toll. Optimist, Nico Santos, immer die besten neuen Hits.

0: Immer die besten neuen Hits. Hört euch hier bei Energy gleich mit dem ganz neuen Song von Ira Starr. Außerdem Teddy Swims und Benson Boone macht den Anfang.
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5 vor 10 hier bei Energy Mittwochnacht. Ich freue mich sehr, dass ihr mit dabei seid. Freue mich vor allen Dingen auch jetzt, weil ich euch einen ganz neuen Song vorstellen darf. Spielen wir jetzt zum allerersten Mal hier bei mir in der Sendung. Es ist Ira Starr, ist eine nigerianische Afropop- und R&B-Sängerin, die gerade wirklich ein Momentum hat und von Zane produziert wird. Heaven Baby heißt der Song. Hören wir jetzt zum allerersten Mal immer die besten neuen Hits.

0: Julian.
1: Um 22 Uhr an diesem Mittwoch, an dem sich bei mir zumindest zum allerersten Mal der Herbst so ein bisschen einstellt. Es wird jetzt gefühlt jeden Tag ein Stück früher dunkel. Es hat geregnet heute. Die Blätter fallen so ein bisschen von den Bäumen. Das geht mir zu schnell. Ich freue mich so ein bisschen, wenn es so einen moderaten Sommer noch hat. Die letzten schönen Sommertage. Jetzt jedenfalls haben wir DJ Gosha mit Michiko und immer den besten neuen Hits.

0: Energy Sun bei euch an diesem Feierabend. Ich bin Julian und ich bin jetzt von Sternzeichen her kein Tänzer. Ne? Wenn ich im Club bin, dann werden auch mal die Schultern neckisch nach hinten gezogen, aber die Hüfte bleibt steif. Wenn ich allerdings diese Playlist höre, dann, ich sag mal, dann kann ich auch nicht anders. 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
1: Austies hören wir jetzt hier bei Energy, die ein tolles Jahr, finde ich, hatte. Also zum ersten Mal beruflich, hat Anfang des Jahres mit Michael Schulte einen Song rausgebracht. Jetzt The Art of Letting Go, aber auch persönlich. Ist ja gerade hochschwanger, wird zum ersten Mal Mutter. Ein aufregendes Jahr 2026. The Art of Letting Go, immer die besten neuen Hits.
0: Die

0: Immer die besten neuen Hits hätte ich hier bei Energy. Gleich mit Flow für euch. Außerdem Kamrad und One Republic macht mit Need Your Love den Anfang.
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Mittwochnacht haben wir es hier bei Energy. Ich bin Julian und man muss neidlos anerkennen, die Briten können eine Sache gar nicht, nämlich Weltmeisterschaften und Europameisterschaften im Männerfußball gewinnen. Richtig schlecht seit 1960 oder in den 60er Jahren. Was sie aber richtig, richtig gut können, ist Popkultur vorantreiben und vor allen Dingen auch explizit Girlgroups. Die Sugar Babes, so dann vorher noch die Spice Girls, die Mutter aller Girlbands. Und jetzt gibt's was Neues. Was heißt was Neues? Seit 2019, aber jetzt gerade so richtig, schiebt sich die Karriere von Flo nach vorne. Drei Mädels aus London, die auch gecastet wurden und gerade vor allen Dingen TikTok so derartig viral bespielen können und auch, so eine Weltkarriere gerade anstreben. Auch bei uns in den Radios. Leak It zum Beispiel heißt der Song, den wir jetzt hören und der klingt so. Immer die besten neuen Hits.

herzlich spät geworden hier bei Energy. Mittwochnacht haben wir es. Ich bin Julian. Schön, dass ihr mit dabei seid. Wenn ihr gerade noch unterwegs seid auf den Straßen, kommt mir gut und sicher zu Hause an. Jetzt mit Paulo Stella, der euch begleitet. Girl My Age und immer die besten neuen Hits.

0: Julia.
1: Um 23 Uhr. Ich freue mich sehr, dass ihr noch mit dabei seid zu dieser späten Uhrzeit. Lasst uns jetzt die letzte Stunde des Tages noch ganz entspannt gemeinsam ausklingen mit Alex Warren und Fever Dream. Und immer vor allen Dingen den besten neuen Hits.

0: So, und jetzt geht's gerade um einen Streit, der die Musikwelt wirklich bewegt. Und zwar geht's um die Band BTS, die gerade wirklich auf ihrem absoluten Zenit sind, auf ihrem absoluten Peak. Und BTS wollen die Grammys boykottieren, den wichtigsten Musikpreis der Welt. Warum, weiß unser Popkulturprofi Pia.
1: Los ging alles mit einer neuen Kategorie. Die Grammys wollten 2027 Asian Pop einführen, eine extra Rubrik eben für Musik aus Asien. Hintergrund, so sollte keine Stimme und auch keine Gemeinschaft vergessen werden. Also eigentlich wirklich was Gutes. Aber die Jungs von BTS sehen das eben anders. Ihr Argument: Sie lehnen eine Einteilung nach Region und Sprache ab. Warum muss es hier extra eine Kategorie dafür geben, zumal sie ja auch auf Englisch singen?
0: Jetzt ist BTS wahnsinnig einflussreich, eine der größten Popbands der Welt. Und die Grammys haben jetzt auch überlegt, die Kategorie wieder zu entfernen. Wer, findest du, ist moralisch deinem Recht?
1: Ich verstehe das Argument von BTS so halb, denn sie könnten natürlich trotzdem in den vier Hauptkategorien nominiert werden. Und Asian Pop ist ja vielleicht auch sein eigenes Genre, genauso wie Latin. Und für Latin gibt es halt auch ganz, ganz viele eigene Kategorien. Deswegen verstehe ich das so halb, aber ich fände es wirklich krass, wenn die Grammys die Kategorie direkt wieder abschaffen. Denn damit würden wir sehen, wie viel Einfluss BTS einfach wirklich haben.
0: Ja, spannend. Die Grammy-Nominierung, die gibt es dann im November. Die Verleihung ist im Februar 2027. Bis dahin kann auch viel passieren. Danke dir, Pia.

Peggy Goo haben wir jetzt hier bei Energy an diesem Mittwoch spät nachts. Peggy Goo, die gerade einen tollen Festivalsommer gespielt hat, war ja auch gerade am Wochenende beim Sziget Festival in Budapest mit am Start. Ich finde jetzt ein derartiges Gefühl für Crowdwork. Bin immer ganz neidisch, wenn ich dann irgendwelche Reels sehe, wo sie aufgetreten ist und man nicht selbst dabei sein konnte. Woman, so heißt die aktuelle Radiosong, hören wir jetzt immer die besten neuen Hits.

0: Immer die besten neuen Hits hört ihr hier bei Energy. Gleich mit The Bowser für euch, außerdem Harry Styles und Jennifer Lopez. Macht den Anfang.
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0: Leider konnte sie letzte Woche nicht so sehr in dieser Rubrik überzeugen, aber wir geben ihr noch eine neue Chance.
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0: Meine liebe und man kann auch sagen neue Kollegin Laura.
2: Ja, ja, und sehr freundlich von dir.
0: Von der ich weiß, dass sie sehr kompetitiv ist und ich wollte es einfach aus dir rauskitzeln mit dem Ansager. Weißt du, ich wollte dich noch mehr motivieren, bis in die Haarspitzen, was Koffein ja auch kann. Folgende Überleitung habe ich gelernt in der Markus Lanz Gedächtnis Moderatorenschule. Liebe Laura, die Aussage heute ist folgende. Kaffee ist schlecht fürs Herz. Fakt oder Fake?
2: Das kann nicht sein. Ich trinke so viel Kaffee und mein Herz ist rein und fein und macht bislang noch keine Probleme.
0: Und wie trinkst du deinen Kaffee?
2: Schwarz.
0: Kennst du dann die Menschen, meistens über 50 und auf Facebook sehr aktiv, die jetzt sagen, wie die Seele?
2: Ja. Oder wie die Lunge.
0: Also, Kaffee schlecht fürs Herz, du sagst, ist es ein Fake und tatsächlich ist es auch ein
3: Fake.
0: Im Gegenteil, Studien zeigen sogar, dass moderater Konsum, also bis zu 3 Tassen täglich, vor Herzkrankheiten schützt.
2: Oh, na guck an, ich sage doch, mein Herz, das pocht.
0: So nämlich. Hast du 2-1 steht jetzt, ne? Zweimal
2: jawohl
0: gewonnen. Laura,
2: so
0: bis morgen, danke dir.

Spiel geworden hier bei Energy, Mittwochnacht, zu spät, dass ich raus bin für heute. Ich habe Feierabend, schön, dass ihr mit dabei wart. Ihr hört mich, wenn ihr wollt, morgen wieder ab 20 Uhr bin ich für euch da. Bis dahin, lasst Energy durchlaufen, ihr macht damit nichts falsch. Und ich verabschiede mich jetzt mit dem Backstreet Boys, Bottle Up, und sage ciao, ich bin raus, komm gut durch.

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